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1: Einen wunderschönen guten Morgen. Ja, ich hoffe doch, ihr habt alle ausgeschlafen. Ich auf jeden Fall, mein Interviewgast. Ja, im Moment geht er nicht ans Telefon. Wahrscheinlich hat er verschlafen. Aber warten mal wir ab. Vielleicht kommt er noch in der Stunde mal ans Telefon dran. Aber nichtsdestotrotz, ich habe eine super tolle Playlist für euch. Und falls ich ihn nicht wach bekomme am Telefon, dann erzähle ich halt von meiner Seite aus von Delgado ein bisschen. Mit dabei natürlich eine super tolle Playlist, wie schon am Anfang erwähnt. Ja, das Wetter natürlich nicht vergessen. Und ganz zum Schluss, ich habe wieder was von Radio M, die Gedanken am Sonntag mit dran. Jetzt gleich anschließend und würde ich sagen, die Kerstin Müllmann, die schreibt hier, Mensch, spinnste, wer hat hier Vorfahrt, Recht haben, hilft nicht immer.

0: Ach, okay, dann würde ich sagen, fangen wir an mit den Gedanken am Sonntag von Kerstin Millmann. Schön, dass ihr eingeschaltet habt. Ich freue mich riesig.
1: Ich bin zu Fuß unterwegs, da rast ein Auto um die enge Kurve. Ich rette mich mit einem Sprung auf die Seite. Der Fahrer bemerkt mich nicht mal. Idiot! Unterwegs sein stresst mich oft. Andere auch, habe ich jetzt gelesen. Die Aggressivität im Verkehr hat in den letzten 10 Jahren laut einer Umfrage dramatisch zugenommen. Kurioserweise erleben alle Befragten das so, sehen die Fehler aber immer bei den anderen. Erinnert mich an Jesus, der schon vor Jahrhunderten seinen Leuten ins Gewissen geredet hat. Ihr seht jeden kleinen Splitter im Auge eurer Mitmenschen, aber den dicken Balken im eigenen Auge überseht ihr. Bäm, 1:1 für Jesus. Applaus! Den, bin ich mir sicher, wollte er gar nicht. Eher, dass wir nachdenken, bevor wir über andere richten. Welche Reaktion hilft wirklich? Und wo kann ich was tun? Ich merke das bei ganz kleinen Dingen. Wenn ich Menschen freundlich grüße, andere vor mir einfädeln lasse, wenn mir jemand auf dem Gehweg Platz macht und ich mich bedanke. Ein Lächeln, ein freundliches Handzeichen. Tut gut und ermutigt gleich 2 Menschen, es wieder so zu machen.
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0: Ja, wunderbare Titel. Und jetzt muss ich noch einmal schnell ans Mikro greifen und einen Aufruf starten. Der Nachbar von Marco Delgado, falls er jetzt irgendwie schon zuhört und sagt, ja, wo bleibt er denn? Ich bekomme ihn nicht ans Telefon. Also ich bekomme ihn auch nichts an Handy ran. Mal klopfen, mal klingeln, vielleicht wacht er dann auf. Also sind wir mal gespannt, mal gucken, ob wir es schaffen. Ja, falls ihr es schafft oder irgendwie im Oktober kann man noch was Tolles unternehmen, der goldene Oktober sei euch auf jeden Fall gegeben, würde ich jetzt sagen, so ein Ausflug nach Südtirol. Das wird doch jetzt bestimmt was ganz Besonderes. Von 16. bis 18. steht im Rahmen zum Beispiel das Traubenfest an mit Musik, regionalen Spezialitäten und jede Menge Tradition. Die ganze Stadt verwandelt sich dann in eine große Festkulisse. Ja, und wer weiß da mehr? Der Jonas Wolbert. Dann hören wir doch mal kurz rein in seinen Beitrag.
1: Wenn sich der Herbst von seiner schönsten Seite zeigt, wird in Südtirol nicht nur die goldene Jahreszeit gefeiert. In diesem Jahr steht auch das 140-jährige Jubiläum des Meraner Traubenfestes an, verrät Karin Hofer von der Kurverwaltung Meran.
2: Es ist ein grandioses Volksfest im dritten Wochenende im Oktober in Meran, wo wirklich die ganze Stadt rockt. Konzerte, Musikkapellen, die Promenade der Sinne, wo man Wein verkosten kann. In der Altstadt und in den Lauben werden tolle Führungen mit historischen Figuren angeboten. Also es ist ein Fest, wo jeder dabei sein sollte.
1: Los geht das Jubiläumswochenende am Freitag mit einem Konzert im Kursaal. Samstag wird in der ganzen Stadt weitergefeiert. Mit Saltnern, Schuhplattlern und Volkstanzgruppen bei Südtiroler Weinen und Spezialitäten.
2: Das Highlight kommt zum Schluss. Das ist der Sonntag mit dem traditionellen Festumzug, wo wirklich alle Musikkapellen durch die Stadt ziehen, alle Gruppen, die das Wochenende aufgetreten sind.
1: Neben dem großen Festprogramm gibt es noch weitere Angebote, die Besucherinnen und Besucher nur rund um das Traubenfest erleben können.
2: Zum diesjährigen Traubenfest gibt es eine besondere Führung, eine historische sogar, und die führt unten in einen tiefen Laubenkeller, wo man sonst nie reinkommt. Das ist ganz was Schönes und dort gibt es auch eine Weinverkostung und historische Figuren, die von der Geschichte der Stadt erzählen, aber auch von der Geschichte des Traubenfestes.
0: Da bedanke ich mich natürlich ganz herzlich beim Jonas Wolpert.

Jo, jetzt habe ich was für euch ganz, ganz neu am Freitag erst in dem Promo-E-Mail-Briefkasten gewesen. Und da sage ich schon mal ganz, ganz lieben herzlichen Dank von der Ranja, die letzten Sonntag hier am Telefoninterview war. Ihr neues Lied habe ich für euch, ist das noch Liebe, von der Ranja. Schöne Grüße zu dir.

0: Ich auch.
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2: Das Frühstücksradio immer von 10 bis 11 bei eurem Lieblingsradiosender. Normalerweise wären jetzt hier die drei Hits am Stück mit der Uli-Kiste gekommen, aber ich musste ja heute ein bisschen umbauen, das Interview von Marco Delgado. Also ich habe ihn bis jetzt noch nicht erreicht. Ich werde seinen Titel dann gleich nachher doch anspielen und ein bisschen was über ihn erzählen. Ja, Küssen verboten, den Titel habe ich jetzt besonders reingenommen, weil es ist ja wieder die Zeit, Husten, Schniefen, ja, uns hat es natürlich auch erwischt und wir konnten gestern bei einer Veranstaltung nicht teilnehmen, aber ich habe wenigstens abgesagt. So, in diesem Sinne, also aufpassen, Taschentücher bereithalten, Küssen verboten.

So, ich habe das jetzt ein paar Mal probiert. Ich bekomme den Marco nicht wach. Ja, entweder er hat verschlafen oder er liegt krank im Bett. Dann wünsche ich mal ganz, ganz tolle, gute Besserung, dass er schnell wieder auf der Höhe ist. Ja, er ist ein besonderer Künstler. Nach 25 Jahren zurück ans Mikrofon. Es gelingt ihm sogar in der 38. Chartwoche den höchsten Neueinstieg eines männlichen Solo-Interpreten. 25 Jahre wieder. Also er gilt auch als Hitschreiber und war früher selber immer im Rampenlicht gestanden. Jetzt hat er für andere Künstler geschrieben. Und ja, wie ist zu diesem Titel gekommen? Ein Freund war schuld, ja, er hat den Titel eingespielt und hat ihm vorgespielt, aber wahrscheinlich hat es auf keinen Künstler gepasst. Ein langjähriger Freund von ihm hat den Anstoß gegeben, dann sing's doch einfach selber. Jetzt könnt ihr selber reinhören mit Delgado, mit Engel.

Das war der Titel von Delgado mit Engel. Und da bedanken wir uns ganz herzlich natürlich von seinem langjährigen Freund namens Friedrich, der den Anstoß gegeben hat, sing's doch selber. Ja, ich darf euch dann jetzt schon mal, ich mache ja eine kleine kurze Pause von 2 Sonntagen, den 11. und den 18. bin ich leider nicht da, aber am 25. da bin ich wieder live am Mikrofon. Eine kleine Sache vorab kann ich euch schon mal verraten. Ich habe eine Band aus Leipzig dann am den und dem Sonntag, die gebe ich euch noch rechtzeitig bekannt, habe ich am Telefon und noch ein Künstler aus der Schweiz und den kenne ich jetzt schon, ich habe ihn persönlich kennengelernt, so muss man sagen, 2017 auf einer Fernsehaufzeichnung, da habe ich mit ihm schon ein paar kurze Worte gesprochen. Also da dürft ihr euch freuen, es sind ein paar Künstler da für ein Interview bei mir beim Frühstücksradio mit Günther am Sonntag.

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1: Das Wetter heute für den Sonntag, Tag 7, Nacht als zäher Nebelauflösung, unterschiedlich bewölkt, im Tagesverlauf vor allem im Westen und im Norden sowie in den Alpen und im Vorland längere sonnige Abschnitte. Ab dem Nachmittag im Süden einzelne Schauer, Gewitter nicht ganz ausgeschlossen, steht hier, sonst weitgehend trocken, Höchsttemperaturen meist zwischen 17 und 23 Grad, an der See mitunter mäßiger Wind und im Westen sonst schwach windig. Ist doch mal eine super Sache heute.

Jetzt habe ich noch einen Song für euch und der heißt Nur zur Gast auf dieser Welt. Es ist eine starke Botschaft. Wir gehen mit, wie wir mit unserer Erde umgehen und wie sollen unsere Kinder in Zukunft darauf leben. Dieses Thema liegt Elvira Fischer sehr am Herzen. Gefühlvoll und auch nachdenklich hat sie den Titel von Uwe Busse aus dem Jahr 2011 in einer neuen Version aufgenommen. Die starke Botschaft bringe ich euch in meiner Playlist.

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Ja, gleich 10.57 Uhr, mein letztes Lied läuft. Ich sage schon mal ganz, ganz herzlichen Dank an euch, dass ihr da geblieben seid. Ja, also ihr wisst ja, nächsten Sonntag und übernächsten Sonntag, der 11. und der 18., eine kurze Pause. Und am 25., da bin ich wieder für euch da. Ich wünsche euch einen angenehmen Sonntag. Macht was draus. Mahlzeit für die, wo gleich zum Mittagessen gehen. Und tschüssle, bye bye, servusle, der Günther aus Franken.

Tja, schönen guten Morgen, hätte ich bald gesagt. Einen wunderschönen Tag wünsche ich. Hier ist der Lord Helm, der Peter aus Neubrandenburg, wieder mit einer weiteren Folge der Sendung Musik für Erwachsene. Ich begrüße euch hier aus meinem Studio A in Neubrandenburg und wünsche wie immer gute Unterhaltung.

Tja, das geht auch gleich los mit Musik und zwar, genau, haben wir hier aufgelegt, im ersten Durchgang sozusagen, die Birds mit dem guten alten Mr. Tambourine Man. Viel Spaß wünsche ich hier euch beim Zuhören und mir beim Auflegen.

Ja, genau, richtig erkannt. Ja, hier ist der Opi und wir hören nach den Birds mit dem Tambourine Man, Badfinger mit dem Titel Come and Get It. Ja, das sind alles so alte Dinger, alte Songs, die ich irgendwo gefunden habe in staubigen Ecken meines PCs, ja, die selten oder wenig gespielt werden. Das ist Sinn und Zweck meiner Sendung. Ich spiele Musik, die man wenig hört, die mir gefällt und demzufolge hoffe ich auch, dass in euren Ohren diese Musik auch wieder halt findet. Viel Spaß wünsche ich weiterhin. Hier ist der Lord Helm, der Peter aus Neubrandenburg.

Ja, genau, CCR war das mit Green River und es folgt natürlich gleich ein wunderbares Song von Bob Welch, der besingt die Ebony Eyes, die tiefschwarzen Augen. Genau, hier kommt Bob Welch.

Ja, schönen Dank, Dr. Feelgood. Ja, der Titel bezog sich auf Milk and Alcohol. Milch und Alkohol. Wir gehen rüber zu Bonfire. Und Bonfire sagt, you make me feel. Du machst mich einfach glücklich.

Ja, schönen Dank. Bonfire, you make me feel. Ja, du machst mich glücklich, wie man es übersetzen will. Egal, meine Übersetzung, you make me feel. Du machst mich wieder, tja, gefühlsfähig. Quatsch. Aber nichtsdestotrotz, Aerosmith liegt im zweiten Schacht und besingt den blinden Mann, den Blind Man. Hier ist übrigens der Lord Helm der Peter aus dem Studio A in Neubrandenburg für euch auf dieser Welle.

Ja, schönen Dank, Bilgery, mit dem Titel Video Live. Genau, davor hörten wir Blues mit Hooked on a Feeling aus dem Album The Beat Goes On. Genau, und hier läuft Crazy Town mit dem Titel Butterfly.

den Titel wiedererkannt. Natürlich, das war und ist der alte Carl Douglas mit dem Titel Kung Fu Fighting. Ja, ich habe einen weiteren ruhigen Titel ausgewählt, und zwar von und mit Cat Stevens. Er besingt die wilde Welt, in der wir leben, The Wild World.

Ja, genau. Alice Cooper mit Spark in the Dark. Ja, er hat den Funken geschlagen, den Funken der Dunkelheit, mit dem man ein Feuer anzündet. Alice Cooper, Spark in the Dark. Und wir gehen rüber zu Danny Dean mit Knock on Wood. Eine Variante, die nicht allzu oft gespielt wird. Viel Spaß.

Tja genau, Airborne mit Loaded Gun. Ja, hier geht Schlag auf Schlag. Ich wechsle das Thema und gehe zu Billy Talent, der besingt Rusted from the Rain. Ja, er ist leicht eingerostet vom Regen. Viel Spaß wünscht euch der Peter der Lord Helm aus dem Studio A in Neubrandenburg.

Das ist die Gruppe Billy Talent oder Billy Talent mit dem Titel Rusted from the Rain. Ich habe hier noch ein schönes Schätzchen entdeckt bei mir. Selten gespielt, lange nicht gehört. Und zwar die Gruppe Geburtenkontrolle. Birth Control. Mit dem, zumindest den älteren, ganz bekannten Titel Gamma Ray hier für euch. Und dann ist schon wieder fast Schluss. Oh Gott, bei den Sätzen. Mit dem Blick auf die Uhr. Viel Spaß wünsche ich gehabt zu haben. Hier war der Lord Helm mit der Sendung Musik für Erwachsene. Und wir werden uns irgendwann an dieser Stelle wieder hören. Viel Spaß mit Birth Control und Gamma Ray.

Ja, das war's leider voll schon wieder. Ja, schönen Dank fürs Zuhören. Ich hoffe, euch hat Spaß gemacht. Mir zumindest, ja, wieder mal ein bisschen rumzukramen in meinen alten Schätzchen. Ja, und damit will ich mich verabschieden. Bis zum nächsten Mal. Hegoleter, hier war für euch wie immer der Peter. Ciao.

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0: Schön, schön, schön.
1: Ja, oder?
0: Ja,
1: schön. Wenn man einfach mal so ein bisschen abgelenkt ist, vorbei. Ich ja echt sagen muss mittlerweile, also ich bin ja jetzt seit 2 Wochen. Ja, doch, 2 Wochen sind es, glaube ich. Seit 2 Wochen bin ich ja jetzt sage und schreibe 32 Jahre alt. Und ich habe das Gefühl, mit mir geht's bergab.
2: Alter Mann.
0: Ja.
1: Ja, wirklich. Also ich bin nicht mehr so konzentriert, wie ich sonst immer war. Ich merke das immer bei jeder Sendung gerade, bei jeder Sendung mehr, dass ich irgendwie die Einsätze verpasse. Oder wie heute Morgen. Also heute Morgen ging gefühlt gar nichts mehr an bei meiner ersten Sendung, die ich heute hatte. Bis gerade eben. Ja, also es kann nur gut werden jetzt die nächsten 4 Stunden oder besser. Ja.
2: Was soll ich jetzt? Soll ich jetzt auch um die Ecke kommen? Vor 2,5 Wochen hatte ich auch Geburtstag und so.
1: Ja.
2: Ich könnte deine Mutti sein und bei mir ging es erst mit Ü50 abwärts.
1: Ja, siehst du mal, bei mir geht es schneller. Das Verfallsdatum, die Verfallszeit ist früher. Halbwertszeit.
2: Tja, krass.
1: So ist das. Deswegen sind wir aber 4 Stunden noch am Start. Wer weiß, ob wir nächsten Monat noch da sind. Ach, das war jetzt auch schon mal makaber. Nein, natürlich sind wir noch da. Der Reihe nach. Hier ist die Sonntags-WG mit Nico.
2: Und Janni.
1: Ja, bis 16 Uhr in deinem Lieblingsradio. Immer am ersten Sonntag des Monats eröffnen wir unser Wohnzimmer wieder.
2: Ja.
1: Deswegen werden wir gerne auch verwechseln mit der Wohnzimmer-WG. Ja, aber nein, hier ist die Sonntags-WG. So. Wir müssen uns entschuldigen, Janni.
2: Für?
1: Naja, eigentlich muss ich Tobi entschuldigen. Und dadurch müssen wir uns entschuldigen.
2: Ach so.
1: Weil, der liebe Tobi, du hast noch gestern so schön reingeschrieben, der frisch aus dem Urlaub bringt auch spannende Themen mit. Ja, die Themen sind noch in der Pipeline. Vielleicht sind sie im November dann da.
2: Ach so, das habe ich ja neulich in unserem... Wir haben ja so, wie auf Arbeit, ne? Das wissen ja die Hörer nicht, aber wir haben ja wie auf Arbeit so einen kleinen Gruppenchat, ne?
1: Ja, und das war auch was. Da war selbst die Verwirrung verwirrt. Da war jeder verwirrt in dieser... Also wir sind da eine Viererkonstellation, also Benni, Tobi, Janni und ich. Und normalerweise schreibe ich immer, ein bisschen aus dem Nähkästchen plaudern, schreibe ich immer in der Woche, wo die Sendung ist, hey, hört zu, Sonntag wieder Sendung, falls jemand Themen hat, gerne her damit, bliblablub und tralala.
2: Ja.
1: Jetzt dieses Mal war ich der Meinung, ach komm, ich mach schon eine Woche eher, weil ich gerade dran gedacht habe, und dann waren alle verwirrt.
2: Ja, ich war total erschrocken. Ich dachte, hab ich jetzt irgendwie... Ja,
1: bis wir dann geblickt raus, haben.
2: Ja, ja. Dass du verwirrt warst oder ein bisschen schneller warst als sonst und uns verwirrt hast.
1: Ja, da waren wir alle verwirrt. Ja. Aber jetzt sind wir da. Der Tobi, wie gesagt, steckt noch im Urlaub fest scheinbar. Aber ansonsten, wir sind da auf jeden Fall.
2: Ja.
1: Dann haben wir heute eine pickepacke, vollgepackte Sendung.
2: Genau.
1: Was haben wir alles vor?
2: Auf jeden Fall haben wir das Wetter mit am Start.
1: Mhm.
2: Dann haben wir Studiogäste dabei.
1: Mhm.
2: Der Thomas Schernikau ist wieder mit dabei. Den hatte ich ja hier schon mal im Gespräch. Dann haben wir noch lustige Beiträge.
1: Ja, zum Beispiel sprechen wir über einen Hilfeschrei, welcher vielleicht gar keiner war. Wir sprechen über einen Esel und einen Pony. wir sprechen über eine spannende Wiesn-Story. Und wir sprechen auch über Taylor Swift.
2: Ja, und wir haben auch wieder ein Rezept am Start. Und nein, ich habe noch nichts rausgesucht. Fällt mir gerade so ein.
1: Siehst mal, du könntest mal ein Rezept raussuchen für Zimtschnecken.
2: Zimtschnecken, okay, kann ich machen.
1: Ich gebe vielleicht nachher Zimtschnecken. Und natürlich, der Schwabentipp darf auch nicht fehlen, den gibt es gleich hier in der Show. Wie ihr merkt, die Sendung ist vollgepackt mit Storys, Informationen und allem drum und dran. Musik haben wir auch am Start. Mit dabei Christina Aguilera, Lady Marmalade, Alize mit Moa Lolita. Und davor, willst du sagen oder soll ich?
2: Was jetzt als nächstes gleich kommt, ist zum Beispiel Right Said Fred mit You're My Mate.
1: Ach, stimmt ja. Guck mal, ich war schon wieder. Genau, das kommt jetzt.
2: Deswegen war ich jetzt gerade verwirrt, was du da vorliest.
1: Siehst du, wir sind schon wieder verwirrt. Wir spielen Musik, ist es am besten. Hier bei der Sonntags-WG mit Nico.
2: Und Janni.
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Schwabentipps vom Schwabe für alle. Wenn du gerade am Umziehen bist, dann habe ich den richtigen Tipp für dich jetzt hier am Start. Wenn man 10 Umzugskartons im Internet bestellt, erhält man nämlich einen 11. Karton gratis. Ja, wie funktioniert das? Ja, da die 10 Kartons ja in einem extra Karton verschickt werden. Ah, und schon wieder Geld gespart.

0: Lady Marmalade. Hier, komm.
1: Ja.
0: Ja. Ja.
1: Ja, ja, ja, du hast recht, ja.
0: Aber das, ja, es ist aus Moulin Rouge, das ist schon richtig. Also
1: ja, also aus dem Film und überhaupt und sowieso. Mag ich sehr.
0: Haben wir ja beide recht.
1: Ja.
0: So nämlich. Hier kommt der hochprofessionelle Wetterdienst der Sonntags-WG. Unsere Qualifikation. Wir können aus dem Fenster gucken und wir besitzen mindestens eine Wetter-App. Cool, oder?
1: Richtig.
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1: Ja, und dann hat Berlin 20 Grad, Nebel eigentlich, aber eben schien noch die Sonne, jetzt wird es gerade bewölkt. Rostock bei 16 Grad, teilweise Sonne und Wolken im Wechsel. Genauso sieht es aus in Kiel, Lübeck und Hamburg bei teilweise Sonne und Wolken im Wechsel. Und Bremen bei 18 Grad und Nebel und Hannover meldet tatsächlich 19 Grad bei Sonne und Wolken im Wechsel.
0: Heute gibt es einen ziemlichen brauchbaren Mix aus Sonne und Wolken. Meistens bleibt es trocken. Nur im Südwesten kann später etwas Regen durchziehen. Bei 16 bis 23 Grad kann man sich für Anfang Oktober wirklich nicht beschweren. Das ist dieses klassische Wetter, bei dem man mit Jacke aus dem Haus geht und sie spätestens 10 Minuten später irgendwo überm Arm hängen hat. Morgen geht es ähnlich freundlich weiter. Sonne und Wolken wechseln sich ab. Nur rund um die Alpen sind einzelne Schauer möglich. Dazu 17 bis satte ist 24 Grad. Der Oktober scheint den Herbstanfang einfach noch ein bisschen zu ignorieren. Auch am Dienstag bleibt es vielerorts freundlich und länger sonnig bei 17 bis 24 Grad. Erst am Mittwoch wird es vor allem im Westen und Nordwesten wieder ungemütlicher. Mehr Wolken, teilweise Regen und damit langsam wieder Wetter, das auch wirklich zur Jahreszeit passt. Bis dahin gilt aber goldener Oktober. Wir nehmen alles mit, was wir kriegen. Der graue November kommt schließlich noch früh genug.
1: Jo.
0: Hier ist die Sonntags-WG mit Nico.
1: Mit Janni.
0: 12.35 Uhr haben wir es, nächste halbe Stunde quatschen wir über einen Hilfeschrei, der vielleicht gar keiner war, und haben ganz viel Musik mit am Start. Was ist mit dabei, Janni?
1: Wir haben am Start Conquest of Paradise von Vangelis und davor Texas Hold'em von Beyoncé.
0: Beyoncé.
1: Oder Beyoncé.
0: Beyoncé. Nee, nee, nee, nee. Bist du noch da?
1: Ja.
0: Okay, ich auch. Ich hoffe, ihr da draußen auch. Jetzt gibt's Musik.

0: Conquest of Paradise, Vangelis.
1: Jo, sehr, sehr geil.
0: Auf jeden Fall.
1: Jo. Ja, lieber Nico.
0: Ja.
1: Lass uns berichten.
0: Lass uns berichten. Brechen. Nein, wir berichten natürlich, genau.
1: Ey, jetzt mal im Ernst. Stell dir vor, du gehst abends durch den Wald und plötzlich hörst du irgendjemand schreien.
0: Oh, ich würde sofort umdrehen.
1: Echt jetzt? Du wirst jetzt nicht helfen?
0: Nee, ich habe genug Horrorfilme gesehen. Ich hasse übrigens auch Horrorfilme. Die Person, die da nachschauen geht, die sind immer die, die zuerst sterben. Also ich wäre weg. Nee, definitiv nicht.
1: Ja, aber so war es in Bayreuth nicht. Also in Bayreuth haben tatsächlich, ihr habt ja Leute, die haben vermeintlich und das auch mehrfach Hilfeschreie aus dem Wald gehört. Und irgendwann haben sie den Polizei gerufen und die Beamten haben tatsächlich dann auch Schreie gehört.
0: Okay, spätestens jetzt wäre für mich Großalarm. Wui, wui, wui. Und ich sitze bereits zu Hause und habe alle Türen geschlossen.
1: Ja, das ist soweit gegangen, dass die Streifen den Wald durchsuchten und die haben auch hineingerufen in den Wald und haben keine Antwort bekommen und schließlich kam so ja noch ein Hubschrauber zum Einsatz, stell dir mal vor.
0: Und dann liegt da bestimmt irgendwo jemand, oder?
1: Nö.
0: Jetzt sag aber nicht, dass es ein Tier war.
1: Ja, da saß dann ein Fuchs.
0: Nein.
1: Doch, der mutmaßliche Hilferuf kam offenbar von einem Fuchs. Füchse können nämlich Laute von sich geben, die menschlichen Schreien tatsächlich ziemlich ähnlich sind, kann ich bestätigen.
0: Ja, jetzt stell dir mal vor, diesen Abschlussbericht. Großeinsatz erfolgreich beendet, Täter, Fuchs, Motiv, naja, völlig unklar.
1: Ja, und der sitzt dann irgendwo im Gebüsch und denkt, geil, einmal geschrien, direkt Hubschrauber.
0: Ja, aber jetzt mal im Ernst, ich wäre da niemals hineingegangen.
1: Ja, das wüsste ich.
0: Ich würde die Polizei auf jeden Fall auch rufen.
1: Würdest du? Aus dem Auto oder wie?
0: Selbstverständlich, natürlich.
1: Mit verriegelten Türen.
0: Ja, auf jeden Fall.
1: Und laufendem Motor.
0: Man kann ja nie wissen.
1: Ja, Nico, wenn wir beide in einem Horrorfilm wären, würde ich nachschauen, was da so los ist, ne?
0: Und ich würde an dieser Stelle gerne sagen, es war schön, dich gekannt zu haben. Sonntags-WG, wir bilden heute auch fürs Leben. Wenn es nachts im Wald schreit,
1: kann es ein Mensch sein.
0: Oder ein Fuchs.
1: Oder Nico, wenn er eine Spinne sieht.
0: Dann ist der Schrei aber auch wirklich berechtigt.

0: Galantis und David Guetta mit Lighter hier am Sonntagvormittag in deinem Lieblingsradio.
1: Jo.
0: Falls du da draußen gerne was loswerden möchtest, unsere Sendung ist ja auch immer Teil, ich muss anders anfangen. Teil dieser Sendung ist auch, dass man sich bei uns beteiligen kann.
1: Ja, in Form von entweder einer WhatsApp über die 01708409112 oder ihr schreibt uns einfach eine kurze Nachricht über unsere Webseite oder Homepage unter der sonntagswg.de, alles in einem Wort geschrieben. Da gibt es ein Kontaktformular für Grüße und Wünsche. Da könnt ihr uns gerne einen Gruß und einen Wunsch hinterlassen.
0: Vollkommen richtig. Macht's wie die Eli, die hat uns per WhatsApp geschrieben. Huhu, grüße euch und wünsche störungsfreie Sendung. Vielen Dank.
1: Danke.
0: Und liebe Grüße zurück. Viel Gesundheit ist immer ganz wichtig.
1: Jo.
0: So, also falls du da draußen auch was loswerden möchtest, wir beißen nicht. Manchmal knappern wir nur ein bisschen, aber beißen tun wir definitiv nicht. Nee. Wir sind ja keine Kannibalen.
1: Richtig.
0: So nämlich. Nächste Stunde, 13 Uhr, wir können mal schon mal drauf spähen, was haben wir da so vorbereitet. Oh ja, da kommt die Story, die Janni, die hat da einen Kommentar in unseren Ablauf reingemacht, als sie die Story gesehen hat. Ich schmeiß mich weg. Also Wegschmeißalarm in der nächsten Stunde. Und dabei geht's nur um einen Esel und einen Pony.
1: Tja,
0: kommt vor, ne?
1: Ja, passiert.
0: Außerdem natürlich ganz, ganz viel Musik ist in der nächsten Stunde mit dabei. Wir können mal ganz kurz drauf einen Looky werfen. Echo Trigger ist mit dabei mit Imposter.
1: Genau.
0: Außerdem auch noch mit dabei ist Moloko und Sing It Back.
1: Du hast irgendwie so schön gescrollt.
0: Was hab ich
1: gesagt? Ich sehe es gerade nicht. Ich kann es gerade nicht erkennen.
0: Ja, ist nicht schlimm. Jetzt gibt's noch vor 13 Uhr Musik von Toploader, Dancing in the Moonlight und davor Joris mit Herz über Kopf. Janni wird wieder sagen, das ist so ein Sänger. hab ich gut nachgemacht, oder?
1: Ja.
0: Ja, jetzt hier, Joris, für dich in deinem Lieblingsradio.

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0: Hallo.
1: Hallo.
0: Oh, die Leute denken heute wirklich echt. Also heute ist unser Tag. Also meiner ja. Vor allem. Also meiner ganz besonders. Janni kann ja nicht mal was dafür.
1: Nee.
0: Also so indirekt. Sie hätten auch sagen können, es geht weiter, aber wir waren gerade so. Wir waren gerade so vertieft. Ach, Entschuldigung. Ja, es ist kurz nach 13 Uhr. Hier ist die Sonntags-WG mit Nico.
1: Mit Janni.
0: Wir haben festgestellt, dass wir schon echt viel gemacht haben. Hier ja. In der Show. Das war eigentlich das, warum wir hier so, so hängen geblieben sind.
1: Ja.
0: Also ein bisschen. Also wir hatten schon Marias Backstube mit unserer früheren WG-Mitbewohnerin Maria. Wir hatten schon das Glücksrad, wo wir dann 3 Stunden lang Musik aus dem jeweiligen Land gespielt haben. Wir hatten schon die Good News von Alex damals, unserem damaligen WG-Bewohner. Verrückt.
1: Ja.
0: Und was hatten wir noch?
1: Dann hatten wir noch so Geschichten gehabt. Was soll ich sagen? Die Mottenfrau zum Beispiel.
0: Ja.
1: Tatsächlich, solche Geschichten, die jetzt auch gleich laufen wird.
0: Richtig.
1: Demnächst.
0: Wir haben uns in gedacht, Kino. Genau, wir haben uns gedacht, ach komm, wir haben nicht früher mal eine Rubrik gehabt, da ging es darum, quasi so WG-Geschichten zu erzählen.
1: Richtig.
0: Und dann hatten wir das gestartet, glaube ich, die ersten 2 Sendungen und haben es dann irgendwie wieder verworfen. Warum auch immer, wissen wir nicht mehr. Also zumindest wissen wir das Stand jetzt nicht mehr.
1: Nee.
0: Es gab bestimmt irgendeinen Grund dafür, aber wir wissen ihn nicht mehr. Und wir haben uns gedacht, komm, die Mottenfrau, die packen wir wieder raus aus ihren Motten rein in diese Sendung.
1: Ja.
0: Deswegen gibt es sie gleich hier in der Show. Davor aber noch Musik von Panic at the Disco, House of Memories. Mit dabei ist Linkin Park und Friendly Fire.
1: Ach, da bist du, ja.
0: Und mit dabei ist
1: Robbie Williams und Have You Met Miss Jones?
0: Vielleicht ist Miss Jones die Mottenfrau. Schauen wir mal. Ja, wir spielen jetzt Musik, dann können wir uns wieder konzentrieren aufs Lästern, Janni. Und ihr hört Musik, ist auch schön, oder? Ich finde schon.
1: Ja,
0: auf jeden Fall.

0: haben eine Sprachnachricht bekommen an unsere WhatsApp-Nummer, die lautet
1: 0170 840 1912.
0: Genau, da hat uns geschickt die Eli eine Sprachnachricht mit folgendem Inhalt.
2: Mal freundliche Frage, war bei euch irgendwas im Kaffee oder auf Tee oder Frühstück drin? Ich frage für einen Freund.
0: Ja, ich glaube, da können wir was dazu sagen, Janni, oder?
1: Ja, ich hatte nur Süßstoff drin, ne, und ein bisschen Milch.
0: Ja, und ich habe nur Koffein. Hm. Koffein in der Cola. Mhm. Hätten wir es auch geklärt, liebe Eli. Also, wir sind einfach so.
1: Ja, immer ein bisschen verbeilt.
0: Mal mehr, mal weniger. Ich bin jetzt auch sehr stolz, dass wir den Einsatz gerade nicht verpasst haben.
1: Ja, du hast extra noch den Countdown runter gesehen.
0: Mühsam ernährt sich das Eichhörnchen. Und jetzt gibt's aber unsere Horror-WG-Geschichte, die Mottenfrauen. Falls ihr euch wundert, das ist im ersten Jahr passiert von der Sonntags-WG. Da war die Janni noch ein bisschen jünger.
1: Gott, oh Gott.
0: Okay, Mats ab.
3: Die Mottenfrau. Geschlecht und Alter des Horror-Mitbewohners, weiblich, 34 Jahre. Als ich vor 2 Jahren zu Beginn meines Studiums im Dauerwohnungskrieg unserer Stadt endlich eine Zimmerzusage bekam, war ich überglücklich. Dass die WG mit 2 deutlich älteren Mitbewohnern und einer Dauerheimfahrerin als eher zweckmäßig herausstellte, fand ich zwar etwas schade, aber auch nicht weiter schlimm. Nicole, die den gesamten Tag mit dem Laptop auf dem Wohnzimmersofa zu verbringen schien, jedenfalls niemals in der Uni, fand ich zwar sonderbar, aber ich hielt mich einfach aus allem heraus. Problematisch wurde es erst gegen Ende meines 2. Semesters, als in einem Wohnzimmerschrank unserer WG Kleidermotten auftauchten. Eigentlich kein allzu großes Problem, das wir durch beherztes Saubermachen schnell wieder in den Griff bekamen. Doch in der Mangelung eines anderen Lebensinhaltes begann Nicole überall Motten bzw. deren Eier zu sehen. In diese Situation platzte Cornelia. Sie übernahm das Zimmer der Heimfahrerin. Wir begannen gemeinsam unser Medizinstudium und wurden bald beste Freundinnen. Während unsere Tage in der Uni vor allem von der menschlichen Anatomie und langen Aufenthalten in der Bibliothek beherrscht wurden, bestimmten zu Hause die Motten unseren Alltag. Nach und nach wanderte der gesamte Inhalt von Nicoles Zimmer ins Wohnzimmer, denn bald hielt sie nur noch ihr eigenes Reich für verseucht, da der Rest von uns ja keine Mottenprobleme hatte. Sie verbrachte ihre Tage damit, im Internet über Motten zu recherchieren, ihr Zimmer zu putzen, ihre Klamotten zu waschen und alles andere zu föhnen, denn Hitze zerstört ja Motteneier. Bei unserem Staubsauger wurden die Lüftungen zugeklebt, da pustet es sonst die Motteneier wieder raus, weswegen dieser ständig überhitzte. Bald schon reichte das Waschen nicht mehr aus. Nicole begann täglich, den Inhalt ihres gesamten Kleiderschranks vor der Tür auszuschütteln. In bewegten Klamotten setzen sich die Motten ja nicht rein. Und in Ermangelung eines Gefrierfaches wanderte die Kleidung, die nicht bei 60 Grad waschbar war, in Plastiksäcke verpackt aufs Fensterbrett, sobald es dafür kalt genug war, denn Kälte zerstört Motteneier. Dort blieb das Zeug für die nächsten 2 Monate liegen, bis es wieder wärmer wurde und sich der Stoff durch Schimmelbefall wahrscheinlich schon selbst zersetzt hätte. Durch einen Sturm wurden die Säcke schließlich vom Fensterbrett geweht, woraufhin wir sie in den Keller packen sollten, wo sie bis heute liegen. Niemand hat sie je getraut, einen davon nochmal zu öffnen. Auch unsere Gespräche mit Nicole hatten kaum mehr anderen Inhalt als die Motten. Wir wurden mit dem Thema gegenüber hochsensibel, bewegten sich das Gespräch in diese Richtung, machten wir uns so schnell wie möglich aus dem Staub. Und wenn mal wieder Nenas irgendwie, irgendwo, irgendwann im Radio lief, was erschreckend häufig der Fall war, wurden wir total nervös und versuchten, die Zeile "Fliegen Motten in das Licht" so laut wie möglich zu übertönen, um Nicole keinen neuen Anlass zum Jammern und zum Schimpfen zu liefern. Wir wussten, dass wir ihr irgendwie helfen mussten, doch mit rationalen Gesprächen war absolut nichts zu machen. Deswegen wandten wir uns an die psychologische Beratungsstelle unserer Uni. Dort sagte man uns aber, Nicole zu einer Therapie zu bewegen. Da sie schon eine Psychologin hatte, die dieses Thema nach Nicoles Aussage aber nicht sehr ernst nahm, brachte auch dieser Vorstoß nicht allzu viel. Nach etwa 4 Monaten normalisierte sich die Lage wieder. Gut, unser Staubsauger ist nach wie vor zugetaped. Nicole trägt immer noch hauptsächlich Sportklamotten aus Polyester, denn da gehen ja Motten nicht so rein. Und unsere Fenster dürfen wir immer noch nicht aufmachen, wenn das Licht an ist. Doch ansonsten hat sich das WG-Klima wieder deutlich verbessert und ich würde sogar fast sagen, dass wir befreundet sind. Bald wird unsere Wohnung leider aufgelöst. Cornelia und ich wollen weiter in einer WG wohnen und hoffentlich tauchen dort niemals Motten auf.
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0: Sonntagmittag hier in deinem Lieblingsradio, 13 Uhr und 25
1: Minuten. Jo, die Zeit verrennt schon wieder, ne? Nico? Mhm. Was würdest du machen, wenn dir auf der Landstraße zwei Esel und ein Pony entgegenkommen?
0: Also wahrscheinlich würde ich das mal überlegen, ob vielleicht gestern Abend das ein oder andere Getränk dann doch schlecht war.
1: Im Landkreis Dachau ist genau das passiert. Zwei Esel und ein Pony waren einfach gemeinsam auf einer Straße unterwegs.
0: Wie jetzt? Ohne Besitzer?
1: Ohne Besitzer.
0: Also so eine Art Betriebsausflug, kann man sagen, oder?
1: Tja, so offenbar, ne, kann man so nennen. Die Polizei musste anrücken und das Trio von der Straße auf einen Feldweg leiten. Und dort waren die drei völlig entspannt, handsam und haben erstmal Gras gefressen.
0: Das liebe ich ja, ne? Erst Verkehrschaos verursachen und danach erstmal, ach ja, jetzt eine Mittagspause, ne?
1: Ja, im Grunde deutscher Arbeitsalltag, ne?
0: Ja, vor allem stelle ich mir die Polizeikontrolle so vor. Führerschein und Fahrzeugpapiere, bitte.
1: Ia.
0: Haben Sie Alkohol getrunken?
1: Ia.
0: Wissen Sie, warum wir Sie angehalten haben?
1: Ia.
0: Der Esel wäre wirklich der schlechteste Beschuldigte aller Zeiten.
1: Irgendwann konnte der Besitzer ermittelt werden und hat seine drei Ausflügler wieder eingesammelt.
0: Ich möchte aber bitte glauben, dass das Pony die ganze Sache organisiert hat.
1: Wieso denn jetzt der Pony?
0: Ja, guck dir doch den Esel an. Die machen doch nichts außer Betriebsrat. Sonntagswege, die einzige Sendung, in der ein Esel wahrscheinlich mehr Interviewfragen beantwortet als unsere Experten.

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0: Entschuldigung, husten Sie mal bitte nicht im Radio.
1: Entschuldigung.
0: Ja, das will ich jetzt auch sagen, ne? Denn jetzt kommt das
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1: Und da haben wir im Cottbus 20 Grad bei Sonne und Regen im Wechsel, Magdeburg 20 Grad Sonne und Wolken im Wechsel, Göttingen meldet 18 Grad Sonne und Wolken im Wechsel, Jena ist nicht bewölkt, sondern neblig genauso wie auch Leipzig bei 18 Grad, Dresden 19 Grad Sonne und Wolken im Wechsel, und wir wechseln mal rüber in den westlichen

0: Bereich des Landes. Wir haben in der Bonner Raum, Köln-Bonn, 20 Grad Nebel und Frankfurt am Main ist am Start mit 21 Grad Sonne und Wolken im Wechsel.
1: Heute gibt es Sonne und Wolken im Wechsel. Mensch, was die Janja auch schon gerade gesagt hat, verrückt. Meistens bleibt es aber auch trocken. Nur im Südwesten kann später ein bisschen Regen reinpfuschen. Aber bei 16 bis 23 Grad sagen wir, für Oktober absolut stabil. Morgen dreht das Ganze sogar noch ein bisschen auf. Sonne, Wolken, nur rund um die Alpen mal ein Schauer und bis zu 24 Grad. 24, ja, im Oktober. Da weiß selbst der Kleiderschrank nicht mehr, was er eigentlich rausgeben soll. Dienstag geht's ähnlich weiter, vielerorts freundlich, längere sonnige Abschnitte und wieder 17 bis 24 Grad. Und wer jetzt denkt, geil, das bleibt so, ruhig, brauner, ruhig. Am Mittwoch ziehen im Westen und Nordwesten wieder mehr Wolken und Regen rein. Also, genießen, solange es geht, Sonnenbrille griffbereit, Jacke sicherheitshalber mitnehmen und den Regenschirm einfach mal optimistisch zu Hause vergessen. Das war das Wetter aus der Sonntags-WG, meteorologisch geprüft von zwei Leuten, die auch einfach nur aus dem Fenster gucken können.
0: Ja.
1: Ja, in diesem Sinne. Hier ist Sonntags-WG mit Nico.
0: Und mit Janni.
1: Gleich blicken wir auf Promi Big Brother. Ja, morgen startet es wieder. Und Janni hat mir schon geflüstert, sie kennt einen davon. Oder eine.
0: Ja, einen.
1: Wir sind gespannt. Wir machen gleich wieder den Check. Wen kennt Janni wirklich und wen kennt sie tatsächlich nicht? Gleich hier in der Show davor Nelly Furtado, Manos Al-Aire und Pharrell Williams und Miley Cyrus mit Doctor.

0: schwingende Hüften zu Nelly Furtado und Manos Eirich hier am Sonntagmittag, 20 vor 2. Und morgen geht's wieder los, 20.15 Uhr im Sat 1. Da geht's wieder los mit Promi Big Brother.
1: Yo.
0: So sieht's nämlich aus. Dieses Jahr im Garten. Also eine Garten-Sendung, wobei ich heute auch schon gesehen habe, da haben sie mal Einblicke gezeigt für den Garten. Es gibt auch wohl einen Luxusbereich, also das Haus dazu, passend dazu. Ja, ja. Also sind wir mal gespannt, was da so passieren wird. Wir machen wie immer den Check, wenn die Janni wieder mit am Start ist, schauen wir mal drauf, wie viel von den Menschen kennt sie wirklich und wie viele kennt sie vielleicht nicht. Bist du bereit?
1: Ja, ich kann dir aber im Vorfeld schon sagen, es sind 3 oder 4, die ich kenne.
0: Ja, das schauen wir mal. Es sind ja heute noch mal 2 dazugekommen. Heute Morgen. So, ganz brandaktuell quasi. Noch 2 hinzugestoßen. Oha. Wobei, ich glaube, die kennst du eher nicht. Aber schauen wir mal drauf. Reality-Sternchen Francesca Morghese.
1: Nee, kenne ich nicht.
0: Germany's Next Topmodel-Finalist Gottfried Igborn.
1: Ja.
0: Den kennst du persönlich, oder?
1: Nee, also den kenne ich von da so.
0: Den kennst du da vom Sehen halt. Okay. Streamerin Nina Britney.
1: Die kenne ich auch nicht.
0: Schauspieler Gideon Burkhardt.
1: Den habe ich tatsächlich persönlich kennengelernt, ja.
0: Möchtest du jetzt erzählen, wie es dazu kam oder lieber bevor ich behalten?
1: Den habe ich tatsächlich, der hat einen Depeche Mode-Titel gecovert. Mhm. Und da ist eine Compilation rausgekommen vor, oh Gott, ist das schon wieder 2 oder 3 Jahre her? Ich weiß nicht mehr, ich glaube 2 Jahre ist das her. Auf einer Depeche Mode-Bootstour in Berlin, die regelmäßig stattfindet, weil ich auch den Veranstalter persönlich kenne. Bin ich da eingeladen worden und die Compilation heißt Higher Love. Wer sie noch nicht hat, den kannst du sich besorgen. Ein sehr netter Mensch, der Gideon. Mhm.
0: Spannend. Ich kenne ihn von Alarm für Cobra 11.
1: Ich kenne ihn noch von Kommissar Rex, von da warst du wahrscheinlich
0: doch,
1: noch.
0: Doch, kenne ich auch noch.
1: Ganz, also, ganz klein.
0: Also die Folgen kenne ich zumindest.
1: Ja.
0: Wir machen weiter mit Creatorin Chia Georgina.
1: Die habe ich im Fernsehen schon mal irgendwo leider erlebt. Dürfen, ja. Ist nicht so meins.
0: Bayern-Spieler Christian Lell.
1: Ja.
0: Reality-Star Maurice Zwiak.
1: Nein.
0: Kult-XXL-Gastronom Redo.
1: Nein.
0: No Angels-Sängerin Nadja Benaisa.
1: Natürlich, wir kennten die nicht, ne?
0: Boxlegende Axel Schulz.
1: Tatsächlich mal über den Weg gelaufen, ja.
0: Schauspielerin und Reality-Diva Anushka Renzi.
1: Die kenne ich nur vom Namen her.
0: Reality-TV-Star und Model Tessa Bergmeier.
1: Nein.
0: Und heute Morgen, ganz exklusiv, kam noch dazu Reality-TV-Star Nicola Cray.
1: Mm-mm.
0: Und seine Frau Kim Virginia.
1: Nee.
0: Also, halten wir fest, von den insgesamt 2, 4, 6, 8, 10, 12, 14 Leuten kennst du die Hälfte.
1: Ach doch schon, ja.
0: 7. Guck, ich habe mitgezählt mit meinen Fingerchen, wenn ich mich nicht verzählt habe, waren 7 Stück, wo du gesagt hast, die kennst du.
1: Ja,
0: ja. Ja, auf jeden Fall die 2, die heute Morgen dazugekommen sind, sorgen jetzt schon für einen kleinen, nennen wir es mal, Shitstorm. Weil, für alle, die es nicht wussten, diese Kim Virginia und ihr Ehemann Nicola Cray, die haben ein bisschen Schindluder getrieben im Sinne von eine Schwangerschaft vorgetäuscht und dann ein totes Kind vorgetäuscht. Also, ja, war nicht ganz so geil, alles nur um Fame zu kriegen und deswegen gehen da ein paar Leute auf die Barrikaden. Kann ich nachvollziehen, aber das sorgt halt natürlich auch für genau das, was sie wollen, für Publicity. So nämlich. Wirst du es dir anschauen oder eher nicht so?
1: Ich werde es mir heute Abend mal antun, ja.
0: Morgen Abend?
1: Ja, oder morgen Abend. Es gibt ja da so Streaming-Portale, wo man da sich das dann auch nochmal ganz in Ruhe angucken kann.
0: Vor allem ja auch 24/7, ne, mit Livecam und so.
1: Ja.
0: Gibt's ja auch, also da ist nichts mehr, nichts mehr verschont. Promi Big Brother geht morgen wieder eine neue Runde. 14 Z-Prominente trauen sich wieder und wollen wieder den Sieg für sich holen. Wir sind gespannt, was passiert.
1: Ja.

0: Yes.
1: Yes. Hier ist die Sonntags-WG. Und Janni, wir müssen über eine neue Form sprechen der Abschreckung.
0: Ihr fängt das Knast?
1: Nee, schlimmer.
0: Steuererklärung, Finanzamt?
1: Na, fast. Taylor Swift in Dauerschleife.
0: Oha, Nico.
1: Eine Polizeibehörde im US-Bundesstaat North Carolina hat sich nämlich einen Scherz erlaubt und sinngemäß angekündigt, wer festgenommen wird, müsse die neuen Taylor Swift-Songs in Dauerschleife hören.
0: Das ist aber gefährlich, ne? Also jetzt nicht wegen der Kriminellen, sondern eher wegen der Swifties.
1: Exakt das ist passiert. Tausende Reaktionen und offenbar fanden nicht alle Fans den Witz so lustig. Die Polizei hat sich später für den Wirbel entschuldigt und klargestellt, dass das Ganze als Spaß gemeint war.
0: Ja, Nico, stell dir vor, du wirst festgenommen. Sie haben das Recht zu schweigen.
1: Alles, was sie sagen, kann gegen sie verwendet werden.
0: Und jetzt hören wir 12-mal hintereinander Taylor Swift.
1: Ich gestehe. Was wäre denn bei uns in Deutschland die musikalische Höchststrafe?
0: Oha, schwierige Frage.
1: Atemlos zum Beispiel, 8 Stunden lang.
0: Danach gestehst du wahrscheinlich Sachen, die du gar nicht gemacht hast.
1: Ja, ich war's.
0: Herr Essig, wir haben Sie wegen Falschparkens angehalten.
1: Egal, ich war alles, ich bin's, ja.
0: Die Sonntags-WG, musikalisch heute übrigens komplett straffrei und Taylor Swift frei.
1: Noch, ich sitze am längeren Hebel.

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1: Willkommen zur der ersten, besten und lustigsten Reality-Radio-Show-WG Deutschlands. Hier ist die Sonntags-WG mit Nico und Janni.
2: Hallo.
3: Hallo.
2: Jetzt gleich geht's wieder unsere Rubrik Abschweifen.
3: Genau, wer genauer zuhört und uns länger zuhört, der weiß, dass immer ab 14.10 Uhr ungefähr die kleine Janni im Gespräch ist mit Künstlern. Jawohl.
2: Und heute ist dabei?
3: Heute ist dabei der Thomas Schenico, der kommt aus Berlin, ist unter anderem Bestandteil der Formationen und jetzt haltet euch fest, Force Movement. Und Force to Mode, die sind zurzeit auch in Polen unterwegs gewesen. Ich weiß ja nicht, ob sie jetzt noch länger unterwegs sind. Asche über mein Haupt gestreut. Aber einer der Fans von ihm hat natürlich schon gefragt, ab wann geht's denn los? Tja, zuhören, sag ich dazu nur. Und wir haben noch einen Gruß reingekriegt, ebenfalls von einem der Fans, nämlich von der Kerstin. Die hat ganz lieb begrüßt per Mail, hat sie geschrieben. Spielt doch mal einen Titel von Jamie Cullum und da haben wir ausgesucht Don't Stop the Music und damit die ganz liebe und herzliche Grüße von mir an dich. Und wir wünschen euch jetzt gleich viel Spaß und laufen werden die Titel. Natürlich die neuesten haben wir mit am Start. It's Dying von Thomas Czernico, Tomorrow im Rob Dust Remix, Yesterday von Thomas Czernico, gefolgt von The Ocean im Rob Dust Remix. Der Titel ist ganz, ganz neu rausgekommen und Ground Zero von Forced Movement.
2: So sieht's aus. Mats ab, jetzt für Jamie Cullum, Don't Stop the Music. Dann gibt's noch Mind in a Box mit Greatest Glory und dann gibt's unser Abschweifen. Bleibt also dran.

0: Ja, hier ist die Janni. Die hat im Gespräch heute wieder den Thomas Czernikow. Hallo Thomas.
1: Hallihallo.
0: Und
1: grüß dich.
0: Hi. Der Name ist einigen vielen Begriff von Force the Mood, Force Movement, von deinem eigenen Projekt, von Hohl, was du noch machst. Mhm. Ist jetzt noch was dazu gekommen? Hatte ich vergessen?
1: Nö. Erstmal noch nicht. Mal gucken, bis jetzt noch nicht.
0: Du hast ja jetzt schon einiges Neues auf deinen Namen rausgebracht. Würdest du darüber was erzählen, wie dazu gekommen ist, warum du das machst?
1: Ja, also wir hatten ja schon mal ein Gespräch vor über einem halben Jahr und da hatte ich das ja schon so ein bisschen angeteasert und das ist tatsächlich schon eine Sache, die schon einige Jahre in meinem Kopf rumschwirrt, weil eigentlich in den letzten Jahren sich immer wieder zwischendurch so Songideen manifestiert haben, sage ich mal, die ja einfach kommen, ohne dass man dafür eigentlich erstmal einen Bedarf oder Nutzen hat. Es ist einfach so, die kreative Seele will halt irgendwie miteinander, mit einem kommunizieren und dann passiert es halt. Oder manchmal probiert man einfach rum, auch mit Equipment und so, und dann, naja, entsteht irgendwas. Und dann wird es, in den letzten Jahren war es immer so, dass ich es dann zwar irgendwas kurz aufgenommen habe, aber zur Seite gelegt habe. Und in den letzten Jahren, gerade auch inklusive der Corona-Zeit, ist es dazu gekommen, dass ich auch mal die eine oder andere Idee völlig ohne erstmal einen Hafen zu haben, wo man sagt, das ist für das Projekt XY, ich einfach mal so ein paar Ideen so ein bisschen ausgearbeitet habe. Auch noch lange nicht final, aber eben so, dass man sagt, jetzt da hat man schon was in der Hand, was man sich selbst anhören kann, auch mal jemand anderem vorspielen kann, wo aber noch nicht klar war, ja, was ist jetzt damit? Es war, im Hinterkopf hatte ich natürlich immer mein eigentlich Urprojekt Force Movement, logischerweise. Christian und ich haben ja auch Ende 2023 das letzte Album Lost rausgebracht. Das ist ja tatsächlich noch gar nicht so lange her, ist jetzt 2 Jahre her. Mhm. Das waren aber teilweise Ideen, die wirklich bis zu 25 Jahre alt waren. Also das war auch eher eine Werkschau, die sozusagen eher die eigene Vergangenheit so ein bisschen aufgearbeitet hat und die so ein bisschen so ein paar Favorites aus der eigenen Historie waren. Und ansonsten durch Force to Mode, wir sind ja viele, wir sind viel, viel unterwegs und vor allen Dingen nicht nur viel unterwegs, wir haben ja auch über die Jahre so viele Songs mittlerweile nachproduziert und live aufgeführt oder auch extra Touren gespielt, wo wir, wenn wir selbst wenn wir akustisch aufgetreten haben, wo wir aufgetreten sind, wo wir immer wieder neue Arrangements erstellt haben und so. Das ist alles sehr, sehr aufwendig, sehr, sehr viel Zeit und auch energiekostend. Und da blieb halt die eigene Musik eigentlich immer auf der Strecke. Und bei Force to Mode, wie auch bei Force Movement, ist man ja auch nicht allein. Das heißt, man hat mindestens 1, 2, 3 Personen um sich rum, die natürlich mitentscheiden, mitreden. Und am Ende findet man hoffentlich einen guten, schönen Kompromiss oder zumindest die optimale Summe der einzelnen Teile. Irgendwann habe ich gemerkt, ich würde gerne zumindest ein paar der Songs, die mir erstens sehr gefallen und wo ich auch denke, dass die tatsächlich auch mit meiner Stimme funktionieren könnten, die würde ich gerne möglichst wenig von außen beeinflussen oder auch bewerten lassen, sondern würde gerne das einfach mal selbst in die Hand nehmen, mit allen Vor-, aber auch Nachteilen, weil es hat natürlich immer auch was, wenn jemand mitmacht und auch einmal Feedback gibt und vielleicht auch mal tolle Ideen hat, auf die man selber nie gekommen ist. Trotzdem war es jetzt irgendwie mal in der Zeit nach all den Jahren zusammen mit der Tatsache, was ich zum Anfang gesagt habe, dass sich nach und nach immer so Ideen ohne Heimat angestaut haben, wo ich halt dann natürlich erstmal geguckt habe, ist es was für Force Movement, ist es was für Hole oder sind es sogar Sachen, die man teilweise bei Force to Mode Produktion mit einbauen kann. Aber es ist noch genug übrig geblieben, was halt, wo man sagen konnte, ja, was macht man jetzt damit? Und meinen runden Geburtstag in diesem Jahr habe ich halt dann zum Anlass genommen, einfach zu sagen, jetzt das nehme ich mir selber als so eine Art Deadline und Datum, wo ich mich selber damit auch ein bisschen unter Druck setze, dass diese fixe Idee auch mal ganz konkret in die Tat umzusetzen. Und so ist dann die erste Single Tomorrow nicht nur als Song entstanden und nicht nur als Produktion, sondern auch wirklich als Veröffentlichung, inklusive einem selbstgestalteten Cover, inklusive dann extra für diesen Song angefertigter B-Seiten, wo ich dann halt zwei Coverversionen mir überlegt habe, die dann thematisch beziehungsweise aufgrund der Songnamen so super dazu passten zu Tomorrow, also dass man dann eben den Song Today von Smashing Pumpkins und den Song Yesterday von den Beatles nimmt und möglichst vielleicht auch eigenständig covert oder interpretiert. Und das hat sehr viel Spaß gemacht, war auch sehr viel Arbeit und sehr anstrengend. Ja, dann hatte ich an meinem Geburtstag ja auch so ein kleines Mini-Solo-Konzert unter Kollegen und Freunden, was sehr viel Spaß gemacht hat, was auch wieder verhältnismäßig viel Arbeit war im Vorbereiten, was sich aber trotzdem angenehm angefühlt hat. Und trotz der Aufregung an dem Abend und trotz der intimen Atmosphäre hatte ich doch das Gefühl, das ist eigentlich was, worauf man aufbauen könnte, vielleicht sogar sollte. Und genauso eben, was den Release der Single angeht. Und ich hatte von vornherein so die fixe Idee, bringen wir erstmal eine Single raus und dann schaust du weiter. Aber hatte schon im Hinterkopf gehabt, naja, aber eine zweite Single wird schon wahrscheinlich kommen. Und genauso ist es jetzt, dass jetzt im Dezember 25, je nachdem, wann diese Sendung kommt, die Single erschienen ist oder erscheinen wird, die zweite, die mit dem auf den schönen Namen What Do I Know hört. Und und auch dort wird es dann wahrscheinlich wieder B-Seiten für geben, für exklusiv für Bandcamp, die dann thematisch dazu passen. Und auch dort habe ich wieder im Hinterkopf, es könnte auch eine dritte Single geben. Und natürlich dann langsam wird es ein bisschen ernsthafter und ein bisschen auch klarer, dass man dann jetzt, wenn man mal eine Idee hat oder mal an Songs arbeitet, dass man dann auch sagt, ja, das ist jetzt ja wirklich ein eigenständiges Projekt und auch Produkt von mir aus. Und man überlegt auch aufgrund dieses Geburtstagskonzertes, dieses kleinen, ob man das vielleicht mal live präsentieren möchte, auch einem Zahlenpublikum, was vielleicht auch erstmal noch gar nicht weiß, was es da zu erwarten hat und vielleicht auch die Songs nicht kennt, weil ich operiere ja komplett ohne PR-Firma oder Plattenfirma, sondern nur eben von mir aus. Und dementsprechend ist das jetzt so ein bisschen das, was dieses Jahr passiert ist sozusagen, was aber auch gleichzeitig überleitet in das Jahr 26, so als Ausblick, dass das schon ein wichtiger Inhalt und vielleicht auch ein Fokus sein wird, neben vielen anderen Dingen, über die wir gerne bestimmt auch noch reden werden.
0: Ja,

0: war Tomorrow so ein Ding für zukunftsweisend. Also das ist jetzt das, was morgen kommt und danach folgt noch weiteres. So habe ich das aufgefasst für mich persönlich.
1: Naja, genau, wie gesagt, nochmal, also
0: ja,
1: ist genau, ja. Da, deswegen, also das ist ja auch das vielleicht Gute, wenn man simpel mit simplen dann Termini arbeitet, also dass man dann auch die Chance hat, dass eben eine möglichst große Interpretationsfläche da ist. Also weil wenn man zu spezifisch wird oder auch zu kompliziert von mir aus, ist es natürlich eingeengt oder dann gibt man auch zu viel Preis. Also ich, wie gesagt, ich mag es auch ganz gerne, wenn es eben nicht so offensichtlich ist und wenn man dann auch viel reininterpretieren kann. Und ja, dementsprechend war das bei dem Song so passend und dann, als der Song eigentlich schon fertig war und ich nur auch überlegt habe, wie werde ich das ganze Ding veröffentlichen, kam ja auch wirklich erst sehr kurzfristig diese Idee mit Today und Yesterday. Und weil die Songs sind jetzt gar nicht, sag mal, die Lieblingssongs von mir. Ich mag zwar Smashing Pumpkins und Beatles, aber ich wäre sonst nie auf diese beiden Songs gekommen. Das war wirklich nur wegen des Songnamens der A-Seite, also des Hauptsongs. Und weil ich dachte, ich muss irgendein Gimmick und noch ein zusätzliches Ding irgendwie anbieten, was das auch vielleicht auch noch ein bisschen spannender den ganzen Release macht. Und ich habe mir auch gedacht, man kann das auch eben, und das habe ich ja dann auch so gehandhabt, auch als exklusives Ding sehen, dass man sagt, wenn man sich wirklich dafür interessiert, für dieses Projekt oder für die Person, ist man vielleicht auch bereit, wirklich ein bisschen einen Gegenwert zu leisten, indem man eine kleine Spende, wenn man so will, eigentlich ja eher überweist. Dementsprechend habe ich halt diese beiden Songs eben nicht auf diese ganzen Streaming-Portale hochgeladen, sondern eben nur bei Bandcamp exklusiv, wo man das auch nur als Paket, als Single, wie früher eine Maxi-Single gewesen wäre, eben runterladen kann. Und man kann sich es natürlich anhören über den Bandcamp-Player, also wenn man nichts ausgeben kann, kann man ja trotzdem reinhören in die Songs, aber wenn man es wirklich haben möchte und immer wieder hören möchte, musste man sich oder kann man sich das dort herunterladen und da fand ich das ganz schön so, dass man dann noch so eine Art Mehrwert hat, wenn es ja auch jetzt zumindest in absehbarer Zeit noch kein Album gibt mit mehreren Songs, dass man eben auch nicht nur alleine diesen Tomorrow-Track hat, sondern dann hatte man ja gleich zwei Bruder und Schwester sozusagen. Und dann kamen halt natürlich dann noch mit ein bisschen Versatz die beiden Remixe von Tomorrow.
0: Ja.
1: Auch nochmal schöne Grüße an Rob Dust und an Cedric, die beiden Remixer, die eben tolle Arbeit geleistet haben.

auch sehr unterschiedlich den Song interpretiert haben. Dementsprechend kann ich eigentlich sagen, Tomorrow war einfach genau wie der ganze Rest, was, glaube ich, auch wirklich mir bei dem Projekt wichtig ist. Wenn man anfängt, was Neues im Sinne zu machen, dass man sagt, man hat ja eigentlich schon genug andere Baustellen mit Forced to Move, mit Forced Movement, mit Hole, dann muss es sich ja auch irgendwo, muss es auch einen Unterschied geben. Und für mich rein, aber eher, sagen wir mal, mental oder emotional ist der Unterschied, dass es eben möglichst alles klar, fließend, ohne große Kämpfe oder Widerstände sein soll. Also auch für mich, also wenn ein Song zu lange dauert oder zu kompliziert in der Herstellung ist oder 1000 Versionen hat oder man irgendwie nicht weiterkommt und eigentlich auch externe Hilfe bräuchte, dann passt er vielleicht nicht in dieses Projekt rein. So ist meine persönliche Herangehensweise. Und das ist dann auch wirklich ein Unterschied zu den ganzen anderen Projekten, wo ja auch immer andere Menschen mit involviert sind. Genauso eben die Tatsache, was ich ganz am Anfang schon sagte, dass man eben selber sich ums Artwork und ums Hochladen, um auch Social Media kümmern muss. Ich hatte ja vorher noch gar keinen Instagram-Account, den habe ich jetzt extra deswegen eigentlich erst angelegt. Und so eine Sachen halt, also dass man dann dort eben auch mehr Zeit auch darin investieren muss, weil man ja auch so ein bisschen genötigt wird aufgrund der heutigen Medienlandschaft oder auch der Tatsache, dass eben man als Künstler oder Musiker erstmal, ja, man kann zwar schön seine Musik erstellen, aber die sollte möglichst dann, also erwarten es viele, nichts oder wenig nur kosten. Und man muss dann eben andere Wege finden, um erstens, dass vielleicht ein bisschen, dass ein Gegenwert kommt, beziehungsweise überhaupt, dass es überhaupt erst wahrgenommen wird. Also man muss ja erstmal ganz viel die Werbetrommel rühren und dann muss man irgendwie eigentlich sich kümmern, dass irgendwelche Playlisten oder Radiosender das spielen und dann müsste man eigentlich viele Videos machen und naja, etc. pp. Also ganz viel immer erstmal reinbuttern. Und da bin ich auch noch, ja, immer noch auch im Lernprozess und auf der Suche, trotz der Erfahrung, die ich auch schon mit den anderen Projekten habe. Aber da muss ich ehrlicherweise sagen, da haben meistens meine Kollegen sehr viel dieser Arbeit übernommen. Nicht alle, aber eben viel Arbeit. Also bei Hohl macht es Alex. Bei Forced to Move und Forced Movement ist da Christian derjenige, der die ja, Social Media macht und auch sich um Videos und so und Artwork hauptsächlich kümmert. Das heißt, die beiden haben in der Hinsicht da natürlich einen großen Vorteil, haben aber natürlich dann auch dort immer auch ihre kreativen Dinge umsetzen können. Und da habe ich mich bewusst und werde ich auch in Zukunft mich bewusst ein bisschen zurückhalten. Aber wie man sieht, auch bei meinen eigenen Sachen, ich habe ja auch irgendwie Ideen und ob die jetzt besonders toll oder wertig sind, kann ich gar nicht beurteilen, aber ich mache es einfach und freue mich drüber und darum geht es halt, dass man dann irgendwie mal alles macht und daran auch wächst, vielleicht auch hier und da scheitert, mal gucken, aber dass man einfach mal guckt, was man eben auch noch zusätzlich auch vielleicht noch lernen kann bei der ganzen Sache.

0: Hast du oder habt ihr besondere Rituale, bevor ihr auf die Bühne geht? So nach dem Motto, so kleine Glücksbringer-Rituale. Ich weiß, dass es Bands gibt, die trinken vorher noch einen Kräuterlikör, ich will jetzt keine Namen nennen. Oder die machen eine kleine Laola noch vorher und dann gibt es aber auch wieder welche, die sind so aufgeregt, die müssen erstmal ein paar Liegestütze machen vorher. Ist das bei euch auch so? Oder bei dir?
1: Ja, also ob sich noch Rituale ergeben werden für die Zukunft, wenn ich mal alleine unterwegs bin, das weiß ich noch nicht. Stand jetzt habe ich da keine Erfahrungswerte, aber bei Force to Mode kann man schon sagen, dass es viele Jahre jetzt so war, dass wir, was ich vorhin schon kurz angeschnitten habe, dass wir erstmal uns gemeinsam einsingen. Das gehört auf jeden Fall auch zum Ritual. Dann gab es viele Jahre die Angewohnheit, dass wir alle einen kleinen Wodka getrunken haben, so einen kleinen Shot Wodka.
0: Zum Locker machen.
1: Zum Locker machen, aber auch eben eher so als Geste, so als gemeinsame Geste, so nach dem Motto, jetzt gehen wir zusammen da raus, weißt du?
0: Ja.
1: Und das hat sich jetzt aber ein bisschen aufgedröselt, weil jetzt gerade Christian und Matthias beide auch oftmals sagen, nee, wir wollen keinen Alkohol trinken. Allgemein nicht an dem Abend. Also da wird dann halt auch, wenn überhaupt, alkoholfreies Bier getrunken, was ja alles super nachvollziehbar und auch löblich ist. Und dann ist es manchmal so, dass wir es gar nicht machen oder dass ich dann wirklich allein da stehe und dann vielleicht mit jemand anderem kurz mal anstoße oder eben auch allein einfach einen kleinen Shot trinke. Weil für mich, ich fand dieses Ritual eigentlich ganz cool. Ich bin auch schon ohne Wodka sehr oft auf die Bühne gegangen und das ist auch alles in Ordnung, aber das ist halt so, irgendwie gehört es dazu für mich. Und dann gibt es noch am Ende, bevor wir auf die Bühne, mal direkt kurz davor, wenn das Intro schon läuft, wird sich natürlich nochmal umarmt und Matthias und ich, wir spucken uns immer so auch über die Schulter, das ist so ein Musikerding, mein Motto, so wie Hals- und Beinbruch so. Und ansonsten, was gibt es noch für Rituale?
0: Hast du Glücksbringer dabei?
1: Nee, sowas habe ich tatsächlich nicht. Also also irgendwie so, dass man sagt, man hat so einen Talisman oder irgendwie ein Stofftier oder irgendwas, sowas habe ich tatsächlich nicht. Also und ich wüsste auch nicht, dass die anderen sowas haben. Also ich werde jetzt nichts Falsches sagen, aber ist mir jedenfalls nicht bekannt. Und ich weiß zum Beispiel, wenn ich mit Hohe Konzerte habe, dann ist es auch so, dass wir eigentlich uns nur im Vorfeld umarmen kurz. So uns Glück wünschen und sagen wir, jetzt geht's los, jetzt und sonst gibt es da aber auch keine größeren Dinge. Das Einzige, was jetzt so eine Zeit lang, mal eine kurze Zeit, zumindest bei Hohe so ein Thema war dass Fans, nachdem Alex so ein Posting mal gemacht hatte, diverse Katzenfiguren mitgebracht haben.
0: Kann
1: und
0: ich mich erinnern.
1: Die sind auch teilweise am Merchandising stand dann da aufgereiht, dann standen so und waren dann so ein bisschen so wie ein Maskottchen oder wie so ein Running Gag mit der Katze. Ich weiß nicht, inwiefern das nachhaltig ist oder nachhaltig sein sollte. Das weiß ich nicht. Ich glaube, das war Alex gar nicht bewusst, was er da lostritt mit diesem Katzenposting. Aber ansonsten wüsste ich jetzt nichts weiter. Also das ist es, glaube ich, schon mehr oder minder gewesen.
0: Was? Also ja, interessant finde ich's. Doch. Ich hätte gedacht, ihr habt alle irgendwie was in der Tasche. Was weiß ich, ein Goldtaler oder irgendwie so ein Schnulli.
1: Nee.

0: Ja, das war wieder, so wie ich eigentlich schon fast erwartet habe, sehr interessant, umfangreich. Ich bin immer, er lacht nicht, aber das ist tatsächlich, ist es ja so. Kann ich nicht sagen, was für mich langweilig war. Und ich habe dich einfach nur labern lassen, aber ich habe mich auch sehr darauf gefreut, schon im Vorfeld, weil es schon lange geplant war, dass wir das wieder, wir es wieder tun werden.
1: Jo.
0: Und ich muss auch sagen, ich freue mich schon wieder aufs nächste. War wieder schön mit dir und ich hoffe,
1: Ja, danke ebenfalls.
0: dass du dich wohlgefühlt hast. Ja.
1: Ja, sehr. Also ich danke dir auch nochmal sehr. Wie beim ersten Mal war sehr angenehm. Und auch die persönlichen Gespräche, die wir schon hatten
0: Ja.
1: in den letzten Jahren, sind immer sehr, sehr angenehm und sehr schön. Und ich komme jederzeit wieder vorbei, virtuell.
0: Ja.
1: Und werde noch ein bisschen, noch ein paar Monologe führen, gerne, wenn du das möchtest. Nee, macht sehr viel Spaß.
0: Ja, danke dir.

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1: Wir springen in die letzte Stunde.
2: Ja.
1: Ja, kurz nach drei ist es. Das war übrigens Abschweifen gerade eben, wie du gemerkt hast, heute in einer ja, XXL-Version, kann man sagen.
2: Ja, und zu Termin kann ich auch noch einen sagen. Also im Dezember ist der Thomas tatsächlich unterwegs in Deutschland, unter anderem auch in Leipzig und in Dresden. Da kann man ihn dann auch nochmal bewundern mit seinem Solo-Projekt. Und natürlich ist er auch noch bei Hohl mit dabei. Da ich irgendwie vorhin so ein bisschen unterschlagen. Keine Ahnung, warum mir sowas passiert, aber es passiert auch mir.
1: So nämlich. Nächsten Monat dann wieder ein Interview. Wir sind schon gespannt, was Janni da in der Pipeline hat. Ich weiß schon, was sie da drin hat. Zumindest, dass sie was drin hat. Mehr wird nicht verraten.
2: Nicht? Okay, hätte ich jetzt verraten.
1: Nee, wir verraten es nicht. Es bleibt die große Spannung.
2: Okay, dann machen wir da Spielspannung und so weiter
1: daraus. Spielspannung und Spaß. Und gleich gibt es ein leckeres Rezept. Übrigens keine Zimtschnecken, weil wir haben gelernt, Zimtschnecken
2: Doch.
1: Sind kein schnelles. Ach so, Entschuldigung, habe ich nicht gesagt. Rolle rückwärts. Ich dachte, du hast anders ausgesucht.
2: Nee, ich habe mir dann jetzt auch, okay, dann machen wir das halt mal und dann ist es so.
1: Wie okay,
2: das.
1: Also heute kein schnelles Rezept, sondern ein Rezept.
2: Ja.
1: Janja, da was vorbereitet, gibt's gleich hier in der Show. Davor noch Musik von Pet Shop Boys, Loneliness und Parov Stellar ist auch dabei mit Red Cat. Hier bei deiner Sonntags-WG mit Nico.
2: Mit Janni.
1: Noch bis 16 Uhr hier in deinem Lieblingsradio.

0: Es wird lecker.
1: Genau, da kommen wir zu unserem leckeren Backrezept. Und da haben wir, weil sich der Nico gewünscht hat, Zimtschnecken, haben wir Zimtschnecken mit Zuckerguss. Die Zubereitungszeit beträgt 30 Minuten. Insgesamt braucht ihr aber 2,5 Stunden dazu. Also heute mal kein schnelles Rezept. Ihr benötigt im Vorfeld erstmal 300 Milliliter Milch, 500 Gramm Weizenmehl Type 405, ein Esslöffel Zucker, einen halben Würfel Hefe, ein Ei in der Zimmertemperatur, ein bisschen Salz, also eine Prise Salz, 130 Gramm Butter zimmerwarm, 80 Gramm braunen Zucker, man kann aber auch normal nehmen, zwei Teelöffel Zimt, 60 Gramm Puderzucker, ein Esslöffel Wasser und ein Esslöffel Frischkäse. So, wir beginnen mit Schritt 1. Wir nehmen 300 Milliliter Milch, 500 Gramm Weizenmehl, einen Esslöffel Zucker und einen halben Würfel Hefe. Die Milch lauwarm erwärmen, Mehl und Zucker in eine Schüssel geben und eine Mulde in die Mitte drücken, Hefe hineinbröseln und mit einem Drittel der Milch begießen. Circa 15 Minuten gehen lassen. Dann braucht ihr noch einen Handmixer, ein Ei, eine Prise Salz, 80 Gramm Butter und ihr trennt das Ei und das Eigelb gebt ihr mit zum Teig dazu. Die Eiweiße stellt ihr beiseite, Prise Salz, 80 Gramm zimmerwarme Butter und die restliche Milch in die Schüssel geben und alles gut durchkneten. Mindestens eine Stunde gehen lassen, bis sich das Volumen verdoppelt hat. Dann nehmt ihr 80 Gramm braunen Zucker, 2 Teelöffel Zimt und mischt das Ganze in einer Schale und rollt den Teig auf einer leicht bemehlten Arbeitsfläche rechteckig aus. Mit der restlichen Butter bestreichen und die Zucker-Zimt-Mischung darüber geben. Teig von der langen Seite her aufrollen, also eine lange, dicke Wurst zusammenrollen. In ca. 3 cm dicke Scheiben schneiden und die Schnecken in eine Auflaufform legen und abgedeckt 30 Minuten gehen lassen nochmal. Und dann die Zimtschnecken mit Eiweiß bepinseln und im vorgeheizten Backofen bei 160 Grad Ober- und Unterhitze für 15 Minuten backen. Also nicht Umluft, sondern Ober- und Unterhitze. Danach könnt ihr schon mal den Puderzucker mit Wasser und Frischkäse zu einem glatten Guss verrühren und die noch lauwarmen Schnecken damit besprenkeln. Fertig ist der Lack.
0: Fertig sind die Zimtschnecken mit Puderzucker Überguss.
1: Jawohl.
0: Klingt auf jeden Fall lecker. Falls du das zu Hause gerne nachkochen möchtest, nachbacken möchtest, dann findest du das Rezept später bei uns auf unserer Facebook-Seite, die Sonntags-WG.
1: Genau.
0: So sieht es nämlich aus. Rezept, wie gesagt, gibt's dann. Und bei uns gibt's Musik. Jetzt noch mit dabei zum Beispiel Samo Haber, give your hand, ja, auch gut. Gimme your hand. Und davor Stereo Act zusammen mit Lena Marie Engel und 99 Luftballons. Das hier ist dein Sonntagnachmittag mit der Sonntags-WG mit Nico.
1: Und mit Janni.

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1: Jawohl.
0: Und jetzt?
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1: Jo, und da kommen wir zu Mannheim bei 22 Grad, Sonne und Wolken im Wechsel. Nürnberg ist bei Nebel unterwegs und 18 Grad, genauso wie Regensburg und Ingolstadt bei 20 und 21 Grad im Nebel. Stuttgart meldet Sonne und Regen im Wechsel bei 22 Grad und München tatsächlich 21 Grad und Nebel.
0: Sonntagnachmittag und bevor jetzt irgendjemand auf die Idee kommt, sich schon mental auf Montag vorzubereiten, halt, stopp!

0: Ein bisschen Wochenende haben wir noch. Und beim Wetter sieht es für den Rest des Tages gar nicht so schlecht aus. Sonne und Wolken teilen sich den Himmel. Vielerorts bleibt es trocken. Nur im Südwesten kann später noch etwas Regen dazwischen funken. Bei 16 bis 23 Grad ist alles drin. Spaziergang, Terrasse oder einfach konsequent gar nichts tun. Sonntag eben. Und morgen? Der Montag versucht zumindest wettertechnisch sich beliebt zu machen. Sonne und Wolken wechseln sich ab. Rund um die Alpen kann es einzelne Schauer geben und mit bis zu 24 Grad wird es für Oktober erstaunlich mild. Auch Dienstag hält sich der goldene Oktober ziemlich wacker. Vielerorts freundlich, längere sonnige Phasen und 17 bis 24 Grad. Erst zur Wochenmitte wird der Herbst langsam wieder frech und schiebt von Westen und Nordwesten mehr Wolken und Regen rein. Also genießen wir lieber noch den Sonntag. Montag kommt schließlich ganz von allein. Den müssen wir jetzt wirklich nicht auch noch abholen.
1: Mhm.
0: Hier ist die Sonntags-WG mit Nico.
1: Und mit Janni.
0: Gleich noch zu einer spannenden Wiesn-Story. Heute letzter Tag der Münchner Wiesn. Der Vasen geht noch ein bisschen länger, hat aber auch erst später angefangen. Gleich hier bei uns, davor Musik von Christina Aguilera, Candyman und The Pointer Sisters mit
1: I'm so excited.

0: Janni.
1: Jawohl.
0: Ich erzähle dir jetzt eine Geschichte und du sagst mir bitte, an welchem Punkt der Abend endgültig verloren war.
1: Okay.
0: München, Wiesen, ein Mann steigt nach dem Oktoberfest in ein Taxi.
1: Ja, erstmal ist ganz okay. Hm.
0: Während der Fahrt wird ihm schlecht.
1: Kann ja mal passieren, aber eigentlich, ja.
0: Hm? Er übergibt sich dann auch im Taxi.
1: Na toll. Da wäre mein Abend als Taxifahrer ja schon beendet, ne?
0: Der Fahrer möchte daraufhin Geld für die Reinigung haben.
1: Kann ich verstehen, aber ja, wer da reinbricht, der zahlt auch, ne?
0: Ja, diesen Satz solltest du dir wirklich patentieren lassen. Jedenfalls gibt es Streit um die Reinigungskosten und jetzt kommst du, unangenehm, aber das war's.
1: Bei deiner Erklärung eigentlich, nee, niemals.
0: Richtig, denn unser Wiesenbesucher geht anschließend zu einem Holzstapel.
1: Ja. Nico?
0: Und greift dann zu einer Axt.
1: Was? Wir waren doch aber jetzt auch gerade noch beim Erbrochenen im Taxi, oder?
0: Innerhalb von weniger Minuten von mir ist zu schlecht, zu wo ist die Axt, das muss man auch erstmal schaffen.
1: Sag mir bitte, dass er die Axt aber auch wieder weggelegt hat, oder?
0: Ja, hat er tatsächlich.
1: Oh, Gott sei Dank.
0: Dafür nahm er einen Holzscheit.
1: Nee, oder?
0: Und warf den in Richtung des Taxifahrers.
1: Das ist ja keine Taxifahrt mehr. Das ist ja eigentlich die letzte Viertelstunde eines Actionfilms.
0: Ja, und ich liebe diese Eskalationsstufe. Taxi, Übelkeit, Erbrechen, Streit, Holzstapel, Axt, Holzscheit.
1: Da führt eigentlich nur noch, dass plötzlich die zwei Esel und das Pony von eben vorbeikommen.
0: Und der Fuchs aus dem Wald schreit Hilfe!
1: Ja, dann haben wir unser gesamtes Programm miteinander verbunden.
0: Gegen Beteiligte wurde übrigens anschließend ermittelt und damit kommen wir zu der wichtigsten Erkenntnis dieser Geschichte.
1: Nicht so viel trinken?
0: Nee, wenn der Taxifahrer sagt, das macht 150 Euro Reinigungskosten.
1: Dann holt man nicht die Axt.
0: Richtig.
1: Das lernt man aber auch wirklich nur bei uns, oder?
0: Die Sonntags-WG Bildungsradio mit erschreckend niedrigem Bildungsauftrag.
1: Aber immerhin müssen wir jetzt nach der Wiesn lieber Bahn fahren.
0: Da kotzt wenigstens schon jemand anderes.

0: Jetzt, was haben wir nicht alles gelernt heute?
1: Ja, von wilden Ponys, Füchsen im Wald, komische Schreie und so weiter und so fort.
0: Also die Story mit dem Esel und Pony finde ich immer noch am geilsten.
1: Ja.
0: Die hat wirklich den Vogel abgeschossen. Wobei ich die Wiesn-Story mit dieser Axt und dieser Geschichte, da denkt man immer, es kann nicht schlimmer werden und irgendwie dann doch.
1: Ja.
0: Das Schlimmste kommt jetzt aber noch, der Abschied von uns. Der ist ganz schön tragisch.
1: Ja, es tut mir auch so furchtbar leid.
0: Es klang gerade noch anders. Nein, Quatsch. Aber hey, ein Ende heißt ja auch ein neuer Anfang. Wir sind natürlich nächsten Monat wieder am Start. Wann denn da, Janni?
1: Am 1.11.2026, wie immer, am Sonntagmittag von 12 bis 16 Uhr hier in eurem Lieblingsradio.
0: Vollkommen richtig. Dann sind wir natürlich wieder am Start. Uns würde es freuen, wenn ihr mit am Start seid. Alles Wissenswerte zu unserer Show findet ihr auf unserer Homepage.
1: Die sich benennt www.diesonntagswg.de, alles in einem Wort geschrieben. Könnt ihr uns verfolgen, sowohl als auch auf Facebook oder auf Instagram.
0: All das ist möglich, wenn ihr darauf Bock habt. Also guckt gerne nach, schaut gerne nach. Rezepte gibt es da. Eventuell noch das ein oder andere Rezept, was du dir vielleicht nicht mehr im Kopf gemerkt hast von den letzten Malen. Ansonsten würde ich sagen, gute Zeit. Macht das Beste draus. Heute Abend viel Spaß beim Fußball gucken, falls jemand Deutschland guckt mit Jürgen Klopp. 20.45 Uhr gibt es das Spiel ja zu sehen. Mhm. Ansonsten macht das Beste draus. Schöne Woche, genießt den goldenen Herbst.
1: Ja, und bleibt alle schön gesund. Ne? Habt viel Spaß. Und den einen oder anderen Weg zu treffen im Oktober auf einer Veranstaltung in Berlin.
0: Und das ist verrückt.
1: Ja.
0: Ich wollte gerade was anderes sagen, aber mir fällt das nicht ein. Ach doch, das ist keine Drohung. Das wollte ich sagen. Das ist keine Drohung. Das ist ganz lieb gemeint.
1: Ja.
0: Tschüss, liebe Leute. Bis nächstes Mal.
1: Tschüss.

Schönen Sonntagnachmittag, die dort draußen Anfänger. Ich begrüße dich ganz herzlich zum Sunday Mix hier, wie gewohnt, live aus dem Sendestudio in Bremen mit deinem Stadtmusikanten Harald Guttner. Ja, lass die Sonne in dein Herz. Ich habe jetzt ein bisschen die Vorhänge vorgezogen. Ins Herz würde ich die Sonne ja lassen, aber nicht auf dem Bildschirm. Ne? So weit kommt das hier noch. Los geht's für euch gleich so ein bisschen italienisch mit Alan Sorrenti, Tu sei Unica, Donna per me und Lucio Dalla und Canzone.

weiter geht's für euch mit Howard Carpendale und einem Song, den kennt, glaube ich, jetzt ziemlich jeder, Tür an Tür mit Alice. Es gibt aber auch ein ostdeutsches Pendant dazu von der Gruppe City, das heißt Wand an Wand, beide kommen genau hintereinander.

Da hatte ich doch heute so ein Telefonat und da haben wir drüber gesprochen, dass ja man vielleicht manchmal auch ein bisschen älter sich fühlt. Also man ist alt, fairerweise muss man ab einem gewissen Alter einfach anerkennen. Aber dennoch möchte ich sagen, egal wie alt wir sind immer noch gut.

genug. Wir sind immer noch gut genug. Ja, wir Alten rocken das noch locker hier. Geht nämlich weiter mit einer Lady, die ist auch relativ alt geworden, die Tina Turner für euch hier im Player mit What You Get Is What You See und hinterher Beth Hart und Joe Bonamassa mit Not Pushing the Limits.

Klassiker, Nutbush City Limits kennt man natürlich von Tina Turner, aber die Version von Beth Hart und Joe Bonamassa ist natürlich auch eine mega coole Version. Weiter geht's für euch ein bisschen jazzlastiger, nämlich mit Robbie Williams und Nicole Kidman, Something Stupid, und hinterher Ville Valo und Natalia Avalon mit Summer Wine.

Mit den nächsten beiden Tracks, da wird es dann wieder so ein bisschen soul-lastiger, möchte ich sagen. Für euch hier Master Ball, Angela, Sadie und Lou Ann Barton mit A Fool of Love und Solomon Burke, My Heart is a Chapel.

Weiter geht's für euch mit zwei Musikern, die heute Abend, also ab 18 Uhr hier in Bremen, auf der Bühne stehen im Rahmen der Einheitsfeier. Da wäre einmal die Reggae-Dancehall-Band True Colors mit ihrem Sänger Dada Dice aus Grenada und zum

Weiter geht's für euch mit ein bisschen Neo-Rockabilly aus den Good Old 80s. Long Tall Ernie and the Shakers, Alright Okay und Crazy Kevin and the Rhythm Rockers, Wildest Cat in Town.

Mit den nächsten beiden Songs wird es wieder ein bisschen kuscheliger für euch im Player. Tina Turner, Two People und Phil Collins aus dem Tarzan-Musical You'll Be in My Heart.

Natürlich, ups. Natürlich gibt es in dieser Playlist auch ein paar schicke deutsche Songs. Da wäre zum Beispiel dieser hier von Ich und Ich, vom selben Stern oder auch Heinz-Rudolf Kunze. Den habe ich heute im Fernsehgarten gesehen. Fernsehgarten, also das gucken normalerweise alte Leute, habe ich immer gedacht, vielleicht bin ich mittlerweile auch alt geworden. Ich weiß es nicht genau.

Seid ihr noch eine Runde bereit zu rocken? Dann kann es gleich losgehen hier mit Robert Plant und Alison Krauss, Can't Let Go, und hinterher Led Zeppelin mit Rock'n'Roll.

Holla, das hat aber gerockt. Da sind die Staubflocken von meinen Boxen gefallen. Puh, ich brauche glaube ich nicht mehr putzen. Weiter geht's für euch hier mit Julia Lindholm. Lebt den Moment und Beatrix Egli mit einer Einladung. Trau dich in mein Leben.

Nach diesem schönen deutschen Schlager geht's weiter mit ein wenig Musik, so eher aus der Richtung Country, wobei hier nicht die Originalversion heute mal am Start ist, sondern heute mal All for One mit I Swear und hinterher Shania Twain Forever and For Always.

Ach, so ein schöner Shania Twain-Song. Weiter geht's für euch hier mit Tina Turner und einem Soul-Klassiker Change Is Gonna Come, dicht gefolgt von Aretha Franklin, People Get Ready.

Ja, ready wäre ich jetzt auch. Ready for Feierabend, so ziemlich so jedenfalls so. Aber zwei Songs habe ich natürlich noch vor meinem Feierabend, nämlich zwei Songs über Freundschaft. Und ja, die habe ich heute Morgen schon mal bei einem amerikanischen Radio gehört. Und da hat der Moderator gesagt, wie wichtig Freundschaft ist. Dem kann ich mich eigentlich nur anschließen. Für euch hier Lukas Nelson, Friend in the End und Dionne Warwick, Stevie Wonder, Gladys Knight und Elton John mit That's What Friends Are For. In diesem Sinne, Freunde der guten Musik und Freunde dieser Sendung, ich bedanke mich ganz herzlich fürs Lauschen, wünsche euch noch ein charmantes Restwochenende und viel Spaß mit dem, was so nächste Woche noch an positiven Dingen passieren wird.

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2: Seid mir wieder alle herzlich willkommen zu einer neuen Ausgabe von Italo Disco is back. Ich habe heute wieder einiges mitgebracht, einige Klassiker, aber auch etwas aus der neueren Zeit. Starten wir gleich mit zwei Klassikern aus 87, 88. Zum einen

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1: Ihr habt eure Lieblingsradiosender eingeschaltet. Genau. Und da die Sendung Italo Disco is back. Mein Name ist Mike Carlat und Woche für Woche präsentiere ich euch die Italo-Musik von damals, aber auch von heute. Aber nicht nur die, auch der ein oder andere Euro-Klassiker ist mit dabei. Jetzt haben wir zwei Titel aufliegen, die vielleicht der ein oder andere noch nicht gehört hat oder nicht kennt. Zum einen ist es Dean Corporation mit Call Me und hinterher Mariana Dai mit Take Me Back in Time.

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1: An dieser Stelle gibt es was Neues, was brandneues von Peter Wilson. Der hat eine neue Single, Don't Stop heißt diese. Und wir hören heute erstmal die Kurzversion. Nächste Woche gibt es dann die längere Fassung. Also Peter Wilson, Don't Stop. Hinterher auch was Neueres von Victoria Nordmann, Hero in the Light.

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1: Und ich war mal wieder im Radioarchiv und habe zwei Klassiker rausgesucht, zwei Vinyls. Zum einen Public Relation Unlimited mit dem Titel

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1: Jetzt haben wir wieder was Neueres für euch, habe ich mitgebracht, und zwar von dem türkischen Sänger Gürgan Erdem. Der macht da so ein bisschen Musik in diese Richtung, New Italo, hat auch viele Sachen mal so ein bisschen nachgemacht, und jetzt ist er so ein bisschen nach Jahren so ein bisschen, ja, wie soll ich sagen, ja, in diese Musikrichtung ganz gut hineingekommen. Es gab schon auch mal Titel, die klangen nicht so, wo man sagt, oh, nicht? Aber das kann man schon hören hier, und zwar The Tides of Desire. Und hinterher haben wir die Jenny mit dem Titel Desire, neu geremixed von Johan Martinez aus Spanien.

Und weil wir bei Spanien sind, da gibt es auch das Studio von Team 33 unter der Regie von Luis Rodriguez. Kennen wir ja alle nicht. Er hat ja einige Sachen produziert, unter anderem für Sissy Catch, für Modern Talking, aber auch für System in Blue. Aber auch noch weitere Interpreten sind dabei, auch neuere. Auch seine Frau ist unter den Künstlern, die er produziert. Line Was heißt sie ja. Jetzt kommen wir zu dem Projekt Neonite und ja, die haben jetzt schon seit einer Weile ein bisschen immer mal was Neues rausgebracht. Jetzt gibt's wieder was und zwar Don't Give Me Up und das hören wir heute mal in einer Radioversion. Auch nächste Woche davon mal eine Maxi.

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1: Auf geht's in die zweite Stunde der heutigen Ausgabe von Italo Disco is back. Was Neueres, ja, habe ich wieder mit. Und zwar von 80s Fox, einem Sänger aus dem Raum Leipzig und der auch aktuell ja mit Ronny Jentsch im Studio produziert. Das eine oder andere, da haben sich zwei Jungs zusammengefunden. Aber er macht natürlich auch noch Solo unter 80s Fox. Und hier mit dem Titel Julia, my rainbow in the sky. Und danach haben wir dann auch was Neueres, und zwar Exiting Valence mit dem Titel Not Another Lonely Night. Beide Titel jetzt für euch.

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1: Und wir machen gleich weiter mit neuerer Musik, und zwar Enterprise FM mit dem Titel Space Dance im Fly One Mix. Und hinterher haben wir Grant Miller mit seinem Klassiker Cool Dead Ice neu gemacht, neu geremixed, neu aufgelegt bei Sixt von Fleming Dahlum, und das Ganze in einem Fleming Dahlum Remix.

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1: Ein Mix am Ende der Sendung. Das wird heute der Teil 1 sein. Und nächste Woche gibt es den Teil 2. Mehr dazu dann gleich. Wir machen weiter mit einem Klassiker, Kenny Masters, mit dem Titel Touch of Magic im Special Extended Maxi Mix aus dem Jahre 86. Und danach haben wir was Neueres von Lars Laville mit Italo Talo Disco in einer Extended Italo Mix Version. Ja, würde ich sagen, hören wir uns mal an.

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1: Kommen, haben wir hier noch eine schöne Maxi, einen schönen Remix von Brian Ice mit Tokyo. Und das Ganze im DJ Tintin Remix.

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1: Und damit kommen wir zum Teil 1. Baldimora World Remix Part 1 aus dem Jahre 86. Nächste Woche dann den Part 2. Jetzt, wie gesagt, der Part 1. Aber zuvor bedanke ich mich noch fürs Einschalten, fürs Zuhören und wünsche euch noch viel Spaß bei eurem Lieblingsradio. Mein Name ist Mike Carlert. Ich verabschiede mich. Bis nächste Woche.

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Der Lazy Sunday mit mir, der Lazy Sabine, die völlig lazy neben sich steht. Und für euch jetzt zwei Stunden hier nicht nur neben sich steht, sondern auch noch neben sich sitzt auf ihrem Wackelstuhl, der gestern einiges aushalten musste, aber er hat durchgehalten. Schön, dass ihr da seid. Unser Sonntagabend, unser gemeinsamer Sonntagabend, alle 14 Tage hier. Da lassen wir einfach mal die Seele baumeln. Da dachte ich so bei mir, such mal schnuckelige Musik raus. Dann dachte ich, hatte ich schnuckelige Musik, dann habe ich mir überlegt, was könnte ich euch erzählen. Dann habe ich Themen gehabt, dann hat die Musik nicht gepasst. Ja, jetzt habe ich überhaupt keine Themen und überhaupt eigentlich alles ganz anders als ursprünglich geplant, weil die letzten zwei Stunden im Vorfeld dieser Sendung irgendwie auch ganz anders verlaufen sind als geplant. Genau. Ich würde mal sagen, schlecht ist es ja nicht, dass ihr alle da seid. Ich habe mich auf euch gefreut. So dieses Abhängen mit euch gemeinsam. Hier am Sonntagabend. Ein bisschen ein Schnurli, Schnurli, Schnurli. Das gefällt mir gut, gell, Sascha? Gut schaut der aus. The way you look tonight. Der eine oder andere, der hat ein breites Grinsen im Gesicht. Klopf, klopf, klopf, klopf, klopf, klopf.

Seit wann hast du einen Plan? Muss ich mir Sorgen machen? Nein, lieber Harald, du musst dir keine Sorgen machen. Ich schlag mich schon so lange planlos durchs Leben. Da schaffe ich die 2 Stunden heute Abend auch noch. Wobei mir mein Sendeprogramm, stelle ich gerade fest, ein dickes, fettes Ei gelegt hat. Dieses heimtückische Ding. Ja, gut, was wollte ich euch sagen? Schön, dass ihr da seid. Alle angeschlossenen Stationen, die Stationsbetreiber, danke fürs Einschalten. Und ich genieße unsere kleine Runde. Ganz intim, wir 4-5 Stationen.

Und da fällt mir ein, 4, 5 Stationen sind es ja gar nicht, es sind ja 7. Ist egal, schön, dass wir so eine kleine Runde sind. Da kann man nämlich auch über Dinge reden, die keinen anderen was angehen. Böse Falle, ja, war es auch. Und das ist noch nicht die ganze Falle. Der hat mir noch eine Falle gestellt hier, dieser Ding. Der Sascha ist in... der Schwabe. Bin noch in der Wanne, brauche ich gerade irgendwie. Das finde ich auch, das riecht mal ein bisschen her, Sascha. Du böses Ding aus Bayern. Nein, lasst uns einfach mal irgendwie so ein bisschen über. Was habe ich mir aufgegeben? Ich mache mir ja da schon so manchmal so Gedanken. Ich denke viel eigentlich. Und dann mache ich mir auch Notizen und im besten Fall kann ich die auch wieder verwenden. Da hat sie aufgeschrieben, es geht um Gefühle. Gefühle, die man zeigt. Gefühle, die man hat, aber nicht zeigt, man sie gut verbergen kann. Gefühle, die man zulassen kann oder auch nicht. Ja, da habe ich so den ein oder anderen Gedanken gehabt diese Woche. Ich weiß es nicht, ob ich das jetzt aufgrund der vorhergehenden 2 Stunden unfallfrei hinbringe, aber I do my very best.

ist ja nicht immer gleich ein Kuss, gell? Nicht immer gleich ein Kuss, der einen aus der Bahn wirft. Es gibt ja viele andere Sachen auch. Vielleicht die Stimme, vielleicht ein Telefonat, vielleicht irgendwie. Klassischerweise lernt man sich kennen und findet sich schick. Also schick im Sinne von, wow, auf dich habe ich gewartet. Gehen wir jetzt einfach mal davon aus, wir sprechen von zwischenmenschlichen Dingen. Gefühle, die man zeigt, das können ja auch andere sein. Wut. Viele fressen ja die Wut in sich hinein und werden dann verbittert oder lassen diese Wut, die sie gegen jemanden hegen, an völlig unbeteiligten Dritten aus. Auch nicht ganz korrekt. Oder auch Trauer. Trauer ist auch so ein Gefühl, das man, mit dem man umgehen lernen muss. Spreche ich aus eigener Erfahrung, ist nicht easy. Genau. Und dann gibt es eben dieses Verbergen von Gefühlen, eben durchaus auch die Trauer, die man irgendwo in sich mit sich trägt und sagt, du bist gut aufgehoben da hinten in dem Eck, ich kann dich nicht gebrauchen jetzt, weil ich daran zerbrechen würde. Oder die positiven, kommen wir zu den positiven Gefühlen. Lässt sich netter drüber reden. Vielleicht eben diese Begegnung, egal welcher Art. Heutzutage begegnet man sich ja auch gerne online. Oder in meinem Leben sind viele Begegnungen eigentlich WhatsApp-mäßig. Mein ganzes Leben findet auf WhatsApp statt. Auch da gibt es Kontakte, wo du dir denkst, schau an, das hätte ich mir jetzt nicht gedacht, dass das so ein netter Kerl oder so eine nette Frau ist oder dass da so ein toller Austausch stattfindet. Deshalb muss man ja noch nicht gleich irgendwie verliebt sein. Muss man nicht, kann man, muss man aber nicht. Weil dazu müsste man ja auch gewisse Gefühle zulassen und nicht Angst haben, dass sie nicht erwidert werden. Das ist, glaube ich, auch so ein Altersding. Da ist man manchmal, glaube ich, vielleicht ein bisschen zu vorsichtig. Ich weiß es nicht. Oft liegt man ja auch nachts dann so rum und denkt drüber nach.

Die schlaflosen Nächte, in denen man da so rumliegt und nachdenkt über dies und das und jenes. Ich spreche nicht von dieser senilen Bettflucht oder dieser Schlaflosigkeit bei Vollmond, sondern einfach, wenn dich etwas beschäftigt, wo du nicht einordnen kannst. Also natürlich gibt es diese Alltagssorgen, die man mit sich rumträgt. Die kann man auch nicht vor der Schlafzimmertür ablegen. Nein, die begleiten dich. Und dann vielleicht hast du liebe Bekannte in deinem Bekanntenkreis oder gute Freunde, die vielleicht was bedrückt. Das nimmst du mit, weil es dir nahe geht. Oder vielleicht eben auch dieses eine Gefühl für jemanden, den du vielleicht noch gar nicht kennst. Also schon kennst, weil sonst hättest du ja das Gefühl nicht. Ihr wisst schon, was ich meine. Aber du da halt hin und her überlegst, ist das richtig, was ich mache? Soll ich mich drauf einlassen? Kann ich mich drauf einlassen? Was ist, wenn? Ja, wer nicht wagt, der gewinnt, gell? Sagt man so. Allein oft ist es ja der Mut für den ersten Schritt oder dann für den zweiten. Ist ja auch so, wo hört Freundschaft auf? Nur mal angenommen, gell? Wenn du jetzt jemanden kennenlernst, den du total klasse findest. Und du hast Spaß mit ihm, du kannst dich austauschen, alles Mögliche. Wo hört Freundschaft auf und gehst du den Schritt, den nächsten? Oder ist es besser, die Freundschaft zu behalten?

Die Gefühle, auch gegenüber Geschwistern oder Familie ist das natürlich immer ein Thema, nicht ja nur diese Beziehungen. Beziehungen gibt es ja, hatten wir ja schon in den anderen Sendungen immer mal wieder erwähnt, vielschichtig. Ist ja nicht immer so dieses mit Anfassen gemeint. Gibt es ja auch andere Arten, mit ohne Anfassen. Nein, aber jetzt mal so diese Eltern, gell? Diese Eltern meinen ja immer, dass sie es gut mit den Kindern meinen. Sie meinen es immer gut mit den Kindern. Das hörst du von jedem Elternteil. Ich hab's dir ja nur gut gemeint.

Das glaube ich. Das glaube ich einem jeden Elternteil. Und ich glaube auch, dass wir Alten, so in meiner Schiene da, wir sind auch noch mit einem gesunden Maß an, lass sie mal hineinplumpsen, aufgewachsen. Das gibt's heute vielleicht, glaube ich, gar nicht mehr so. Kann es sein? Dieses, das darf dir nicht passieren und das würde dir die Zukunft verderben und keine Ahnung was. Es wird alles geregelt und alles für das Kind gemacht. Dementsprechend sind die dann auch ein bisschen unselbstständig, sagen wir es mal vorsichtig so. Ich habe mir jetzt kürzlich erzählen lassen von Jugendlichen im, weiß ich nicht mehr, Bus oder der Straßenbahn, wo einfach ein Herr, sage ich jetzt mal, in unserem Alter sich gerne hingesetzt hätte und die Fratzen, Entschuldigung, und diese Kiddies ihm auch noch einen blöden Spruch gegeben haben und natürlich keinen Platz für ihn freigemacht haben. Ich kann euch sagen, was passiert wäre, wenn wir uns so verhalten hätten. Die Schellen, die hätten wir uns gemerkt. Ich sag's euch, wie es ist. Also, ich glaube einfach irgendwie das Mittelmaß zwischen ich hab's dir ja nur gut gemeint und vernünftig ausrichten für die Welt, damit die Welt auch mit den Kiddies leben kann. Das, keine Ahnung, kann es sein, dass da ein bisschen ein Missverhältnis ist im Moment? Ich habe auch mit einer Kindergärtnerin kürzlich gesprochen, die mir erklärt hat, sie dürfen ja nichts mehr machen. Sie dürfen nichts mehr machen. Früher hat man halt die Kinder, wenn sie ein bisschen über die Stränge geschlagen haben, hat man die halt reguliert. Also deshalb wurden die ja nicht verprügelt, sondern es wurden halt schlicht und ergreifend Maßnahmen getroffen, um dieses Kind in irgendeiner Form zu maßregeln. Ja, da gab es keine stillen Treppen, aber halt einfach in die Ecke stehen. Solche Sachen gab es doch bei uns noch. Da kommen ja gleich die Eltern anmarschiert. Da kommen gleich die Eltern anmarschiert heutzutage. Das ist doch alles nicht normal, oder? 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

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Ja, diesen Eindruck habe ich ganz oft, hörte meinen Stuhl quietschen. Ja, ich auch. In diesem Zusammenhang, kürzlich habe ich es tatsächlich mal geschafft, eine halbe Stunde die Bemusterungen durchzugehen und da bin ich über ein Lied gestolpert. 2 Sekunden gehört, sofort die Künstlerin angeschrieben und gesagt, it's mine. ein schönes Lied. Ach, und so eine schöne Stimme. Ah, ihr dürft es gleich hören. Ich möchte es euch erzählen. Niederländische Singer-Songwriterin Miriam Koopman. Das ist ihr Name und sie veröffentlicht unter Lunas, schlagt mich tot, wenn ich es auf Niederländisch falsch ausspreche, Lunas Welt, also eigentlich Lunas Welt, Lunas World, Lunas Welt auf Niederländisch. Auf jeden Fall macht sie Indie-Pop und ganz tolle Musik. Ach Gott, da kriege ich immer Gänsehaut. Und in dieser Musik vereint sie ihre persönlichen Erfahrungen, die sie gemacht hat. Natürlich auch negativ, Leid, Verlust, Heilung, Selbstfindung. Und das, was wir jetzt gleich hören werden, und das ist entstanden, da war sie irgendwann hinter ihrem Garten, in ihrem Haus, keine Ahnung, irgendwo gesessen und hat den Kaninchen zuguckt, wie die da so rumgehoppelt sind. Und da hat sie einmal mehr festgestellt, dass das Glück in so ganz kleinen Dingen liegen kann. Einfach so einen Moment beobachten zu können, in einer Ruhe, die dir Kraft gibt. Bunnies in the Clover.

Miriam Koopman aus den Niederlanden. Ich finde ein ganz bezauberndes Stück. Das ist das, was Musik mit einem macht. Dich abholt irgendwo, wo du vielleicht auch teilweise gar nicht weißt, dass du da bist. Aber es holt dich ab. Einfach schön. Jack hat gerade geschrieben, ja, da sagst du was, das ist die Erziehung der Eltern. Ja. Vielleicht, keine Ahnung. Ich habe jetzt kürzlich auch die Spotify-Playlist einer meiner Nichten durchforstet. Das ist jetzt, hat nichts mit Überwachung zu tun. Ich war auf der Suche nach Inspiration von den Youngsters. Und dann habe ich da so, das kann ich teilweise gar nicht aussprechen. Also nennt mich alt, nennt mich komisch, aber die seltsame Anreihung von Buchstaben, die keinen Sinn ergeben und sich meine Zunge verknotet, ist ja für mich kein Name nicht. Das muss ich euch mal so sagen, wie es ist. Und dann habe ich also auf jeden Fall da hineingehört, was das für Lieder sind. Ich glaube auch, dass ganz viel die Musik ausmacht. Wir hatten ja das Glück, dass wir so tolle, unterschiedliche, wunderbare Klänge hatten. Hatten wir, haben wir noch immer, weil wir suchen es uns ja. Und das, was da neu rausgeworfen wird, ja, das hat ja kein Instrument mehr. Das hat keine Stimme mehr. Meistens ist es irgendwelcher Sprechgesang vor sich hin. Und die Texte, die gehen ja auch lediglich darum, irgendwie um, ja, keine Ahnung, wen sie alles eliminieren wollen und was alles nicht rund läuft. Ich meine, wir hatten auch so Lieder mit so Texten. Aber ja, die haben sich halt auch nicht durchgesetzt. In unserer Jugend zumindest. Vielleicht ist die Musik schuld. Die heute hören. Von daher, meine lieben Kollegen da draußen, spielt, was das Zeug hält. Wir müssen die Welt retten. Olivia Newton-John kann sie nicht mehr retten, aber sie hat auch ein schönes Lied. Suddenly, so ist es. Plötzlich fällt dir ein. 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Hui. Hui. Da habe ich ein Kribbeln im Bauch. Und ich bin mir sicher, ich habe kein Sauerkraut gegessen.

kann euch erzählen, dass ich 11 Minuten schon verquatscht habe. 11 Minuten verquatscht. Ich musste Musik wegschieben. Das gibt wieder eine Restliste.

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Das ist unser Ansinnen, dass es euch da draußen gut geht mit den Melodien, die wir für euch raussuchen und dass ihr auf keinen Fall irgendwie ohne Musik sein müsst, die wir wirklich handverlesen. Ich kenne nur Moderatoren, die die Musik handverlesen, für euch präsentieren. Und wenn ihr dann dieses Radio so anschaltet, turn the radio on for the sweet music, hört ihr vielleicht sowas Schönes.

Damit habt ihr jetzt nicht gerechnet, gell? Das Horoskop für nächste Woche. Sascha, ich hoffe, du bist aus der Badewanne raus. Es geht los. Der Witter, ich sehe nichts weiter. Mein Gott, ich kann nicht so weit gucken. Das Horoskop der Witter. Die Waage-Saison sorgt bei Ihnen für den Wunsch nach mehr Balance. Versuchen Sie nicht, jede Hürde im Alleingang zu nehmen, sondern setzen Sie auf Teamwork. Also, was habe ich gesagt? Waage? Witter? Witter war natürlich das Erste. In der Waage-Saison geht ja schon gut los, Baumeister. Der Stier? Völlig unvoreingenommen. Es zieht Sie in Ihren privaten Rückzugsort, um Kraft zu tanken. Es geht weniger um große Veränderungen in der Wohnung, als vielmehr darum, sich mit Menschen zu umgeben, bei denen Sie ganz Sie selbst sein können. Genießen Sie die ruhigen Momente. Ja, das sage ich doch jeden Tag. Zwillinge, Ihre Worte haben in dieser Woche eine besonders starke Wirkung. Wenn Sie ein Thema im Job oder in der Partnerschaft bisher aufgeschoben haben, zack, jetzt auf den Tisch. Klarheit wird Sie ans Ziel bringen. Krebs. Nach einer etwas turbulenten Zeit kehrt mehr Ruhe ein. Nutzen Sie die Tage, um mit etwas Abstand auf die letzten Wochen zu blicken. Sie erkennen schnell, wo Sie zu viel Energie gelassen haben. Ja, diese Energiefresser. Der Löwe, Spaß und Kreativität stehen ganz oben auf Ihrer Prioritätenliste. Ob Dating, ein kreatives Projekt oder ein spontaner Abend mit Freundin. Gönnen Sie sich bewusst Momente der unbeschwerten Freude. Oh, ich merke schon, das ist ein tolles Horoskop. Jungfrau! Mehr Gelassenheit, gute Entscheidung muss nicht jedem im Umfeld gefallen. Hören Sie auf, jede Option 10-mal durchzuspielen. Vertrauen Sie auf Ihr Bauchgefühl. Na, siehst du, hatte ich das vorhin nicht kurz vor der Sendung auch schon mal das Bauchgefühl? Jetzt kommt die Waage. In Ihrem Sternzeichen steht alles im Zeichen von Harmonie und klaren Entscheidungen. Achten Sie darauf, Ihre eigenen Bedürfnisse nicht immer hinten anzustellen. Ja, der Skorpion. Die kommende Woche lädt zu intensiven, aber was? Heilsamen Reflexion. Ihr wisst schon was. Was Sie im Alltag regelmäßig nervt, ist jetzt eine echte Veränderung wert. Mal aufräumen. Schütze, Optimismus und Entdeckungsfreude begleiten Sie durch die Woche. Sie sprühen vor Ideen und stecken andere mit Ihrer Energie an. Oh, hoffentlich kenne ich keinen Schützen, der will dann immer irgendwas machen. Steinbock. Im Beruf zahlt sich Ihre Ausdauer aus. Doch die Sterne raten zu mehr Flexibilität. Ja, immer einen Plan B haben, ganz wichtig. Ja, da steht's. Plötzliche Planänderungen sollten Sie nicht aus der Fassung bringen. Bei mir ist es so, ich habe immer einen Plan B, weil ich weiß, dass Plan A nie funktioniert. Sascha-Mann, Wassermann, Ihre kreativen Geistesblitze sorgen für spannende Wendungen. Seien Sie offen für unkonventionelle Lösungsansätze, besonders im kollegialen oder freundschaftlichen Kreis. Ein unerwarteter Impuls bringt Sie gedanklich weit nach vorn. Sascha, raus aus der Badewanne und legt den Föhn beiseite. Unerwarteter Impuls. Die Musik ist aus, aber die Fische nehmen wir noch mit. Ihre Intuition ist diese Woche besonders scharf. Sie spüren sofort, wer es gut mit Ihnen meint und wo Vorsicht geboten ist. Nutzen Sie diese feine Wahrnehmung, um sich vor, das sind Sie wieder, um sich von Energiefressern abzugrenzen. Ich merke schon, irgendwie diese Woche ist schwer auf Gefühl ausgerichtet. Da bin ich einmal gespannt.

Da gibt es ganz viele verschiedene Aufnahmen davon. Das hier war Dickie Lee und Kathy Burdick. Dieses Lost in Love, ich glaube, man kann ohnehin, man kann da wahrscheinlich gar nicht aus, oder? Jetzt mal rein theoretisch, man verliebt sich, man muss es tun. Man muss es tun, weil sonst weiß man ja nicht, ob es funktioniert hätte. So einfach ist es. Oder man kriegt eine auf die Ommel, dann weiß man auch, dass es nicht gewünscht war. Das hat man doch schon alle irgendwann mal erlebt, oder? Wir sind ja alt genug, wir können ja offen über alles reden.

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Den nächsten kennt ihr auch, aber auch nicht. Auch nicht in diesem Ding. Dieser Föhn, der kam gut an. Ich lache mich hier halbtot. Aber auch nicht. Eruption. Der Titel? Ich hoffe, wir schaffen das. Ein jeder meiner Moderatorenkollegen oder auch ich. Killing me softly with your

So weit sind wir ja noch nicht, gell? So weit sind wir noch nicht. Wir haben noch, was haben wir denn noch? Gute halbe Stunde haben wir uns noch hier miteinander beim Lazy Sunday. Alle 14 Tage. Ganz vertraut, ganz unter uns. Da lassen wir auch keinen reinschauen. Kenny Rogers und Dolly Parton. Klingelingeling, nein. Ihr solltet mich jetzt doch schon zwei, drei Tage kennen. Den spiele ich euch nicht. Was habe ich dabei? Tell me that you love me.

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Manchmal kann ich mich auch das Glück findet man ja oft in den kleinen Dingen, gell? In so kleinen WhatsApp-Nachrichten. Den Dolly-Song kannte ich noch nicht. Und ich habe ihn auch nicht. Ja. Ah ja, mit so kleinen Dingen kann man das Ding aus Bayern richtig glücklich machen. Was wollte ich euch sagen? Ich bin völlig aus dem Konzept. However. So Beziehungen, wenn die beginnen und man dann die Eigenheiten. Wir haben doch alle unsere Macken, oder? Also die haben wir ja immer und die prägen sich im Alter immer mehr aus. Ja klar, da brauchen wir uns ja nichts schönreden, glaube ich nicht. Bei manchen ist es ja durchaus auch der Hang zu einer bestimmten Kleidungsfarbe. Pink zum Beispiel.

Das war der Elvis des heutigen Tages beim Lazy Sunday. Der nächste kommt in 14 Tagen. So, jetzt kommt ein tolles Lied, finde ich persönlich schon, das ich einfach mal hinausschicken möchte. Nach da, nach dort, zu dir, zu euch allen. Freunde, ich habe in dieser Gemeinschaft hier, in dieser Radiogemeinschaft hier, habe ich ganz wunderbare Menschen gefunden, getroffen, stehe mit denen in Kontakt, im Austausch, wie auch immer, privat irgendwie, sehr intensiv, wie auch immer. Und dafür möchte ich einmal mich richtig, richtig bedanken. Ich habe eine Gruppe von Leuten an, hier, da, so. Ihr seid umwerfend. Ihr seid die Besten, die es gibt. Freunde, die man immer bei sich hat. In guten wie in schlechten Zeiten, die immer für einen da sind, egal was gerade ansteht. Danke, dass es euch

Wir gehen in die letzten 20 Minuten Lazy Sunday. Manchmal ist es irgendwie seltsam, gell? Ja, genau, der Lazy Sunday. Ganz gemütlich mit ein paar Gedanken, die einem ab und zu so in den Sinn kommen, die durchaus ihre Berechtigung haben, glaube ich. Jetzt verquatscht sie sich in irgendwas, weil sie aus dem Loch nicht mehr herausfindet. Ja, das ist auch Sabine. Ah, wen habe ich denn da? Ringo ist da, den lassen wir jetzt mal singen, dann wird es bis dahin schon. Wenn sie den richtigen Knopf drückt. Ach, Baumeisterle. Mein Baumeisterle.

So ein Foto, das hat was, oder? So ein Foto. Ich habe ja gestern tatsächlich, ich war gestern irgendwie so in 80er, in so, bei so einem 80er-Ding dabei. Und ich hatte tatsächlich zwei Fotoalben mir zurechtgelegt, um zu sehen, wie denn das damals war. Man vergisst ja auch einiges. Mit zunehmendem Alter vergisst man ja auch einiges. Ich habe Bilder gesehen. Ich habe Bilder gesehen von mir, meiner Familie. Was mir ja persönlich aufgefallen ist. Also erstens dachte ich ja, ich habe die ganze Zeit diese Locken gehabt. Wisst ihr noch, diese Darwelle? Ich dachte, ich trug sie die ganze Zeit, aber nein, ich habe tatsächlich mal auch ganz kurze Haare gehabt. Hui, hui, konnte ich mich nicht erinnern. Dafür ist so ein Foto wirklich was Schickes. Und ich habe es gezählt. Ich sage euch die Anzahl nicht der Fotos, die da drin sind und die Fotos, die ich rausgezählt habe. Aber es gibt sehr viele Fotos. Sehr viele Fotos der Sabine B. aus A, damals noch in M. Liegend, schlafend, irgendwie mit einem insgesamten Eindruck, den man vermittelt bekommt, total desolat.

Und schon sind sie vorbei, diese 2 Stunden Lazy Sunday, die ich so sehr genieße mit euch. Die mir so sehr viel geben und ich ganz, ganz lieb Danke sag. Morgen geht der Alltag wieder los. Ich hatte jetzt 3 Tage frei, vielleicht noch der eine oder andere auch. Morgen geht er wieder los. Wir werden uns durch die Woche schlagen. Wir werden es auch wieder schaffen, da bin ich mir ganz sicher. Ich habe so 1, 2, 3 kleine Programmtipps. Wer mich wieder hören will, der muss warten bis Freitag, weil ich habe Feierabend, was Radio betrifft, bis Freitag. Aber ich habe sehr geniale Kollegen, die euch auf den Weg mitnehmen durch die Woche. Morgen Abend um 6 Uhr kommt der Check. Ich muss da meistens arbeiten. Da kann ich dann nicht so frech sein, wie ich gerne möchte. Aber gut, er macht die Musik trotzdem. Was macht er denn? Na, seine 80er. Sollte unseren Sascha der Föhn in der Badewanne nicht erwischt haben, wird er um 22 Uhr euch die Top 30 der deutschen Single-Charts präsentieren. Mr. Chartbreaker. Dienstag wird es genial. 20 Uhr der Heiko Music Just for Fun und anschließend mein persönliches Schlafwagenabteil mit Popcorn, Pommes und Cola, was der Schaffner und der Zug der Zugführer nicht mag. Der Harald und sein Nachtexpress. Mittwoch haben wir, endlich wieder Bergfest. Kommt mir gut durch die Woche und ihr müsst immer dran denken. Ich denke immer an euch. In einer ganz besonderen, bezaubernden Version von Christy Burke.

Love Time und Herbst, das passt, wie ich persönlich finde, äußerst gut zusammen. Entsprechend die heutige Playlist, wie üblich, handselektiert. Wir beginnen mit einer Dame, die bei vielen Zeitgenossen für Entzückung sorgt, bei anderen wiederum nicht. Aber das ist bekanntlich pure Geschmackssache. Nichtsdestotrotz Musik aus ihrem nochmal neu aufgelegten Album, ihr 12. Album The Life of a Showgirl, nur mit 4 Extratiteln, auch eine Geschäfts-CD. Einen gibt es jetzt hier bei uns. Nicht nur Musik für echte Swifties. Bitteschön, Taylor Swift.

Miley Cyrus und Taylor Swift. Mir geht fast nicht. Herr Victor könnte jetzt eigentlich Feierabend machen. Eigentlich macht er natürlich nicht, denn es ist Lovetime-Zeit und die dauert bekanntlich jeden Sonntag 120 Minuten. 120 Minuten Radio in Teilen. Ich gebe es zu, gern ein wenig oldschool, aber der Moderator ist auch keine 25 mehr. Sprich, jenseits der TikTok-Generation. Die Lovetime auf TikTok undenkbar. Wir machen uns einen schönen Abend. Ich freue mich ganz besonders, dass du da bist. Mitgebracht habe ich dir Musik zum Beispiel von Lana Del Rey, Young and Beautiful. Lana Del Rey und Motorsport. Passt das zusammen? Nun ja, am kommenden Wochenende spielt sie im Rahmen des Singapur Grand Prix, Ortszeit 22.25 Uhr. Nebenbei sei noch erwähnt, sie hat jüngst ihren zweiten Hochzeitstag gefeiert. An dieser Stelle herzlichen Glückwunsch. Vorher gibt es Chris Isaak, Musik aus dem Jahr 1989, Wicked.

Lana Del Rey, Young and Beautiful, zum Thema Jung. Die Dame ist in diesem Jahr, genau gesagt im Juni, 41 geworden. Doch jeder ist bekanntlich so alt, wie er sich fühlt. Wie alt sich Clouseau fühlt, ist mir nicht bekannt. Bekannt ist, dass er A, 46 ist, das hätte man nicht zwingend erwartet, und B, er noch in diesem Jahr live zu hören und zu sehen ist. Er war bereits auf Tour, aber am 28. Dezember gastiert er in seiner Heimatstadt in Erfurt in der Messehalle. Überschrift: Weihnachten zu Hause. Für das kommende Jahr sind zudem bereits weitere Sommer-Open-Airs und eine Rückkehr auf den Erfurter Domplatz am 28. August angekündigt. Über ihn reden und zugegeben etwas Werbung machen, das ist das eine. Bei uns kannst du ihn noch hören. Clouseau, zu schnell vorbei.

Bunny Love Time. Heute am 4. Oktober. Wir haben Herbst. Darüber gibt es gar keine Diskussion. Allerorten findet man was? Keine Weihnachtsdeko. Kürbisse, Kürbiszeit und damit einhergehend Halloween-Deko. Die Zeit der Kürbisse. Nun gut, Halloween ist noch ein wenig hin. Am 31. Oktober ist es wieder soweit. Ein Datum, das man sich gleich merken kann, denn Halloween findet immer und ausnahmslos am 31. Oktober statt. Dann heißt es wieder Süßes oder Saures. Und so mancher Zeitgenosse regt sich über diesen Brauch auf. Thema Kaminfeuer. Manche mögen die Vorstellung, dass Liebe wie ein Kaminfeuer ist. Sie braucht Luft, manchmal knistert sie laut, manchmal glimmt sie nur noch, aber sie wärmt. Und irgendwo zwischen Funken und Asche gibt es Musik von Coldplay. Sparks.

Angus und Julia Stone und davor Coldplay. Es gibt Liebeslieder, die klingen nach Abschied und doch lieben wir sie am meisten. Vielleicht, weil sie ein bisschen ehrlich sind. Philipp Heusel und Adele, sie nehmen uns jetzt mit in diese stillen Räume, wo Liebe wehtut, Love in the Dark und wie soll ein Mensch das ertragen?

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Eine Stunde Love Time schon vorbei. Heute am 4. Oktober, gleich nach 23 Uhr hören wir uns wieder. Dann natürlich auch wieder mit deinem Horoskop, worum es geht. Bleib einfach dran, dann erfährst du's. Jetzt gibt's erst einmal Musik zum Kleben oder wie man früher gesagt hätte, darf ich dir mal meine Briefmarkensammlung zeigen? Und plötzlich war der Abend in irgendeiner Form, Art und Weise gelaufen. Denn Duran Duran, die gibt es jetzt tatsächlich auf Briefmarke. Zum 45. Geburtstag ihres Debütalbums von 1981 bringt die britische Royal Mail eine eigene Briefmarkenserie der Jungs heraus, gestaltet sogar gemeinsam mit der Band. Duran Duran, sie kleben also künftig nicht nur musikalisch an dir, sondern auch auf dem Briefumschlag, wobei wir die Herren hier natürlich lieber in Stereo hören und nicht als Sondermarke im Briefkasten. Bis gleich in Stunde 2, deiner Love Time.

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Sarah Connor und Herbert Grönemeyer. Nicht im Duett, man weiß ja nie, was kommt. So doch zumindest direkt hintereinander weg. So ist das im Radio. Da gibt es Konstellationen, die im wahren, im echten Leben zu keiner Zeit zueinander finden. Wir finden hingegen jeden Sonntag zueinander. Eine gute Sache, wie ich persönlich finde. Und unsere Sternguckerin, die findet auch jeden Sonntag den Weg ins Studio. Heute zum 548. Mal. Du hörst ganz richtig. 548 Mal dein Horoskop und 548 Mal Love Time. Lassen wir uns überraschen, mit welchem Horoskop sie uns heute beglückt. Jetzt erst einmal Musik von Florence and the Machine. Cosmic Love.

0: Und nun heißt es, vier Wände sprechen Bände, dein wohnliches Horoskop. Wir schauen heute nicht in die Sterne, sondern dahin, wo du sie manchmal durchs Fenster siehst, in deine Wohnung. Das Wohnhoroskop für Widder, Stier, Zwillinge und Krebs verrät dir, ob du gerade eher renovieren, umräumen, aufräumen oder einfach nur die Füße hochlegen solltest. Und vor allem keine Sorge, auch wenn dein Sofa anderer Meinung ist, denk dran, die Sterne, sie haben immer recht.
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2: Willst du einfach nur ein Dach über dem Kopf oder muss es unbedingt ein Baldachin über dem Bett sein, damit du zufrieden bist? Legst du Wert auf einfache Gemütlichkeit oder verlangst du eher nach schöner Wohnen? Brauchst du Offenheit nach allen fünf Seiten oder suchst du ein warmes Nest für deine Gefühlsduseleien und nimmst sogar verlassene Einzelmöbel bei dir auf? Widder, grober Klotz. Die Blockhütte hat er als Bausatz gekauft. Lauter massive Balken, die einem zornigen Dickschädel standhalten können. Was dem Widder nicht passt, das haut er sich mit dem Beil zurecht. Und aus den Holzabfällen zimmert er sich noch ein paar unverwüstliche Möbel. Oder er schlägt die Reste kurz und klein fürs offene Herdfeuer. Stier, alles meins. Hautnah und eigenheimisch wohnen Stiere auf wertvollen Teppichen, inmitten von altdeutschen Stilmöbeln und üppig gefüllten Vorratsschränken. Der Gipfel der Gemütlichkeit sind die glotzenden Hirschköpfe an den Wänden. Natürlich nicht selbst geschossen, nur eine kleine Verbeugung vor alten Traditionen und als Trachtenhutablage enorm praktisch. Zwillinge. Auf Durchzug gestellt. Damit er räumlich flexibel bleibt, wohnt der Zwilling zur Miete. Am besten im Hochhaus. So hat er viel Treppenhaus für wenig Wohnung und kann von Stockwerk zu Stockwerk neue Bekanntschaften knüpfen. Seine Behausung ist neutral, uneinladend, aber er hält sich ja geschwätzigerweise sowieso mehr vor als in der Wohnung auf. Krebs. Stauraum für Erinnerungen. Die Spielsachen aus Kindertagen und die Babyfotos der Enkelchen füllen jeden kuscheligen Winkel. Kaputtgeliebte Bären oder zerlesene Bilderbücher verbreiten bis heute Nestwärme im Häuschen. Der Geschirrspüler heißt Gertrude und die Zimmerpflanzen erhalten täglich liebevollen Zuspruch. Hier scheint jedes Ding beseelt.
0: Vier Sternzeichen, die dein Wohnumfeld treffend beschreiben, gemütlich, chaotisch oder wie auch immer. Gleich mehr davon nach Musik von Samu Haber. Sunrise

0: Weiter geht's mit dem Blick auf deine vier Wände. Diesmal sind Löwe, Jungfrau, Waage und Skorpion an der Reihe. Wer braucht dringend einen Tapetenwechsel? Wer entdeckt plötzlich seine Liebe zum Aufräumen? Und wer sollte besser die Finger vom Möbelhaus lassen? Die Sterne wissen es, deine Kreditkarte hoffentlich auch.
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2: Löwe, kolossal feudal. Der Löwe will nicht wohnen, er will Eindruck schinden. Es muss ja nicht gleich ein Königsschloss sein, aber das Luxusapartment im Wohngebiet der oberen 10.000 genügt schon auch. Mit vergoldeten Wasserhähnen, selbst kreierten Tapeten oder einem beleuchteten Wasserfall im Wohnzimmer kann man sich doch protzig genug aufspielen. Jungfrau, Kosten-Nutzen-Rechnung. Kleinkarierte Bettbezüge, sparsame Möblierung der Marke Spießbürger und alles einwandfrei hygienisch. Die Jungfrau verschwendet keine Energie für unnötige Ausstattung. Auf den Fensterbänken Küchenkräuter anstelle von Zimmerpflanzen, im Vorgärtchen Gemüse statt Blumenrabatten und der Komposthaufen ersetzt die Gartenbank. Waage. Gekünstelt mit Stil. Bei so viel Schönheit geht die Gemütlichkeit flöten, immerhin mit einer harmonischen Melodie. Die Waage schwankt zwischen kontrastarmer Eleganz und charmant heiteren Pastelltönen. Manchmal schlagen die Wogen ihres Ausgewogenheitsdranges so hoch, dass der Betrachter seekrank in den kunstgewerblichen Designersessel sinkt. Skorpion, Gruselkabinett. Dichte Spinngewebe, einschließlich Bewohnern als Sichtschutz vor den Fenstern, ein brodelnder Vulkanbrunnen im Bad, Giftnattern im Terrarium und Kugelfisch in der Pfanne. Willkommen daheim beim Skorpion. Die Möbel sind von Kopf bis Fuß in schwarzes Leder gekleidet, damit auch tagsüber die behagliche Düsternis gewahrt bleibt.
0: Die letzten vier Sternzeichen nach John Mayer, Shot in the Dark.

0: Steinbock. Marmor, Stein und Eisen. Gekachelt oder gefliest. Statt Heizung eine Klimaanlage und die Einrichtung so karg, dass man sich noch im Rohbau wähnt. Steinbockwohnungen sind etwas für Abgehärtete. Weicheierige Besucher sollten sich mit warmen Decken und Sitzkissen ausstatten. Aber bitte nicht durch zu viel mitgebrachte Behaglichkeit die spartanische Atmosphäre versauen. Wassermann. Eindeutiger Dachschaden. Der Wassermann hat sie wohl nicht mehr alle, denn in seinem bewohnten Gewächshaus fehlt oben eine Glasscheibe und unten sind etliche Schrauben locker. Schrullig vom Bett im Blumenbeet bis zum Badezimmer unter der Beregnungsanlage haust der Wohnindividualist immer ein bisschen anders als andere. Fische. Trödelfischer. Wie mit einem Schleppnetz gehen Fische über den Flohmarkt und immer wieder bleibt ein Möbelchen hängen. Schillernder Schleiergardinenstoff oder der konturlose Sitzsack. Die Wohnung ist ein märchenhaftes Chaos aus lauter mitleiderregenden Gegenständen, denen der Fisch Asyl vor dem drohenden Sperrmülldasein gewährt.
1: Am kommenden Sonntag, dieser Hinweis sei gestattet, ein neues Horoskop.

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1: Das war's für heute. Herr Viktor, der verabschiedet sich nicht laut. Das macht man zu vorgerückter Stunde auch nicht. Wo kommen wir dahin? Also eher leise. Komm gut durch die Nacht, gut durch die Woche. Bis nächsten Sonntag. Tschüss, Baba und Bussi Bussi.